Damit werden wir durch mit der 23. Ausgabe der OKSA Supermaxis, immer im offenen Kanal Saarland am Dienstagabend ab 18 Uhr. So, die 2 Stunden habe ich jetzt gut rumgebracht, auch mit den entsprechenden medizinischen Hilfsmitteln. Ja, ein verschnupfter Moderator sagt Tschüss, bis zum nächsten Mal. Am Mikro war der Marc und ich schaue nochmal kurz aufs Tableau, denn viele, die immer später einschalten oder die Wiederholung auch verpasst haben, die fragen dann immer, was war denn alles dabei in der Sendung? Und das wiederhole ich natürlich gerne jetzt nochmal. Heute waren dabei UB40, dann Foreigner, Sheila & B. Devotion, die Band Pur, Howard Jones, Hazel Dean, It Bites, die Rocksteady Crew, Bob Marley and the Wailers, Patrick Hernandez, dann der Timex Social Club, die Bee Gees, Mick Jackson, dann die Jacksons, Billy Joel und gerade eben gehört Talk Talk. Habt ihr auch eine Idee oder eine Inspiration für diese Sendung, dann mailt mir ganz einfach an okasa@gmx.de und dann wird sicherlich euer Vorschlag demnächst berücksichtigt, vielleicht sogar schon bei der 24. Ausgabe der Supermaxis. Ich wünsche eine schöne Zeit, bleibt hier weiterhin dabei beim Sender, da gibt es immer ein cooles Programm, ja, auch im Anschluss. Und wir hören wieder voneinander spätestens bei dieser Sendung oder auch bei der Top 75 oder wer weiß noch, was demnächst alles auf euch zukommt. Wie gesagt, am Mikro war der Marc, bis zum nächsten Mal, bleibt gesund oder werdet gesund. Ciao!

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Und Ricky Nelsons Mary Lou lief bei uns all night long.

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0: Hallo, mein Name ist Manfred Sechsauer. Ich möchte gerne mit Ihnen einen Streifzug durch die faszinierende Welt der Rock- und Popmusik der 60er Jahre unternehmen.
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0: Am 24. September 1965, genau um 16.45 Uhr, begrüßte Radio Bremens Unterhaltungschef Hans Bachmüller die Fernsehzuschauer. Er kündigte an, dass eine neue Fernsehsendung für Musikfans starten wird. Der Beat Club von Radio Bremen. Ja, und was niemand für möglich gehalten hatte, es wurde Realität. Die englischsprachige Popmusik hielt Einzug in Deutschlands Wohnzimmer. Der spätere Tagesschausprecher Wilhelm Wieben kündigte die Live-Sendung an und bat, als Vorwarnung für die Eltern und die älteren Fernsehzuschauer auch, um wohlwollendes Verständnis. Guten Tag, liebe Beat-Freunde, nun ist es endlich soweit. In wenigen Sekunden beginnt die erste Show im deutschen Fernsehen, die nur für euch gemacht ist. Sie aber, meine Damen und Herren, die Sie Beatmusik nicht mögen, bitten wir um Ihr Verständnis. Es ist eine Live-Sendung mit jungen Leuten für junge Leute. Und nun geht's los.

Im Laufe der nächsten 7 Jahre war die gesamte Crème de la Crème der internationalen Popmusik in Bremen zu Gast. Chuck Berry, The Who, Gary and the Pacemakers, Jimi Hendrix, Sonny and Cher, Manfred Mann, Dave D. Dozy, Bicky McIntitch, Cream, The Kinks, Scott McKenzie und. Für die jungen Zuschauer wurde diese Sendung schnell zum Kult. Mike Leckebusch, Unterhaltungsredakteur bei Radio Bremen, war Erfinder der Sendung. Zusammen mit dem Bremer Disc-Jockey Gerd Augustin entwickelte er den Beat Club. Das Konzept der Sendung war eigentlich ganz einfach. Live-Auftritte vor Publikum, im Hintergrund Go-Go Girls, dazu Einspielfilme von Interpreten und Gruppen und die Moderatoren. Im Publikum sah man keine Gammler oder kreischende Teenager, nur Mädchen mit ordentlich toupierten Frisuren und Jungs mit Schlips und Kragen. Sie schnippen brav zum Takt der Musik. Uschi Nerke, vormals Architekturstudentin, war die bekannteste und auch die erste Moderatorin einer Popsendung. Und Uschi war auch die Frau mit den süßesten Versprechern, auch später im Musikladen noch. Einer ihrer berühmtesten war ihre Ansage zu den Seekers. Ja, und hier sind die Seekers natürlich mit, verdammte Scheiße, jetzt fällt mir der Titel nicht mehr ein. Das Ergebnis: vom Sender gab es eine Abmahnung, von den Fans begeisterte Zuschriften.

Von den Männern Coom moderierte Gerd Augustin bis zur achten Sendung. Danach Dave Lee Travis, der vom Piratensender Radio Caroline kam. Als dieser nach der 45. Folge zur BBC wechselte, übernahm für 8 Folgen ein anderer die Co-Moderation, nämlich Dave D., der Frontman, genau, von Dave D., Dozy, Biggie Mick and Titch. Eddie Wickerts hieß ein weiterer Moderator, der im Beatclub nach Dave D. in einigen Folgen Partner von Uschi Nerke war. Die Sendung lief von 1965 bis 1972, insgesamt waren es 83 Folgen, alle 4 Wochen jeweils am Samstagnachmittag. Der Beatclub war die erste deutsche Fernsehsendung, die Jingles, so eine Art Videoclips, in eine Sendung einspielte. Der Produzent Mike Leckebusch setzte damals alle erdenklichen und machbaren Techniken ein, um Musik fernsehgerecht umzusetzen. Er hat's toll gemacht. Ab Folge 51 lief die Sendung in Farbe und ab Folge 55 hatten die Go-Go Girls leider ausgetanzt. Am 9. Dezember 1972 gab es die letzte Sendung vom Beat Club. Es war ein Special der Gruppe The Osmonds.

Schon am 13. Dezember 1972 produzierte Radio Bremen die Nachfolgesendung, die ebenso wie der Beat Club für die Fans der Popszene Kult wurde. Und damit kam ich ins Spiel. Von Radio Bremen bekam ich einen Anruf. Am Telefon war Mike Leckebusch. Hallo Manfred, haben Sie Lust, bei uns eine neue Sendung zu moderieren? Und da ich bereits mit Mike Leckebusch so eine Art Best-of-Beat-Club unter dem Titel »Das waren Hits« moderiert habe, da ahnte ich bereits, was da auf mich zukommen könnte. Und ohne Bedenken und weiter nachzufragen, sagte ich ja. Und somit begann die Ära der Sendung Musikladen. Aber noch sind wir im Jahr 1965. Il Silenzio mit Nini Rosso führt zwar eine Reihe von Schlagertiteln an, aber schon lauert Petula Clark mit Downtown auf Platz 2. Der Hit Bully Bully mit Sam the Sham and the Pharaohs hat Platz 4 erobert. Die Beatles stehen mit Help schon auf Platz 13, doch dann rücken die Rolling Stones vor mit dem Mega-Hit I Can't Get No Satisfaction. The Birds kommen mit Mr. Tambourine Man ins Rennen, ein Titel von Bob Dylan. Auf der Liste erscheint Roy Orbison mit Pretty Woman, vor den Rolling Stones mit The Last Time. 5 Namen stehen ganz vorn in den Charts. The Beatles, The Rolling Stones, Sam the Sham and the Pharaohs, Casey Jones and the Governors und The Kinks.

1965 dröhnen schicksalsschwere Textzeilen aus allen Musikboxen. Dam, dam, dam, dam. Nonsenssilben, die eigentlich gar nichts und deshalb vielleicht auch alles bedeuten. Sie haben es in sich und werden für die folgenden Jahrzehnte ein Brüller auf jeder deutschen Party. Interpret des Songs ist Trafi Deutscher mit Marmor, Stein und Eisen bricht. Trafi war bereits in den Vorjahren im Hamburger Starclub aufgetreten und landet mit diesem Titel einen Riesenhit. Allein in Deutschland verkauft der damals 19-Jährige von dieser international erfolgreichen Nummer 800.000 Platten. Der Bayerische Rundfunk boykottiert jedoch diesen Song. Der Text sei grammatikalisch absolut falsch. Lehrer machen diese populäre falsche Textzeile zum Thema von Deutschstunden. In einem Fernsehinterview wurde Trafi einmal gefragt, Marmor, Stein und Eisen bricht, aber unsere Liebe nicht. Das ist doch grammatikalisch falsch. Es muss heißen, Marmor, Stein und Eisen brechen. Plural. Darauf Trafi, ist doch Schnuppe. Hauptsache es reimt sich. Auch ein Beispiel für künstlerische Freiheit. 2 Jahre später, 1967, hatte er, sagen wir mal, einige Schwierigkeiten durch eigenes Verschulden. Er bekam 9 Monate auf Bewährung dafür, dass er dummerweise nicht mit dem Rücken zum Publikum von einem Balkon pinkelte und dabei von einigen Jugendlichen beobachtet wurde. Macht man ja auch nicht. Als Sänger spielte er danach keine so große Rolle.

Mehr aber als Komponist hatte er Riesenerfolge, zum Beispiel mit Mama Leone, Jenseits von Eden, ein Titel, den Nino De Angelo millionenfach verkaufte, oder auch mit Belfast, das war ein Superhit von Boney M. Er stirbt am 9. Juni 2006. Seine Fans werden ihren Drafi nie vergessen.

Auf dem internationalen Musikmarkt findet man in den Jahren 64-65 einige Rock- und Popgruppen, die Musikgeschichte geschrieben haben. Zum Beispiel die Beatles. Sie sind im Juni 1965 auf Europa-Tournee. Nach Paris treten sie in Rom auf. Dabei überraschend für die Beatles, die Italiener sind noch weit von der Beatlemania entfernt. Die Zeitung Il Messaggero nennt die mittlerweile weltbekannten Musiker sehr abfällig, ich zitiere, vier hässliche Typen, vier langhaarige Gesichter, vier Vollidioten, vier barfüßige Gammler. Aber die Sunday Times hält die Beatles für die größten Komponisten seit Beethoven. Paul McCartney wacht im Monat Juni nach eigenen Angaben mit einer Melodie im Kopf auf, für die er aber noch keinen Text hat. Klar, im Schlaf, nicht? Deshalb singt er zu seiner gefundenen Melodie die Nonsenszeilen Scrambled Eggs, oh my baby, you've got lovely legs. Also so ungefähr Rühreier, oh mein Liebling, du hast so wunderhübsche Beine. Während eines Urlaubs in Portugal schreibt er den richtigen Text. Im Abbey Road Studio in London nimmt er im Juni 1965 einen Titel auf, nur begleitet mit Akustikgitarre, der in seiner Art einmalig ist, nämlich Yesterday. Produzent George Martin unterlegt die Aufnahme ganz sparsam mit einem Streichquartett. Yesterday ist übrigens der einzige Song, den nur ein Beatle-Mitglied aufgenommen hat. Als Komponisten sind zwar, wie das bei den Beatles üblich, John Lennon und Paul McCartney verzeichnet, aber Musik und Text stammen allein von Paul McCartney. Yesterday erscheint auf dem Album Help und erst zwei Jahre später wird dann der Song als Single veröffentlicht. Yesterday steht als der meistgespielte Song aller Zeiten im Guinness-Buch der Rekorde. Er ist ein Sonderfall in der Musikgeschichte des 20. Jahrhunderts. Interpreten aus aller Welt haben bis heute mehr als 3000 Coverversionen aufgenommen. Yes.

Ein besonderes Kapitel der Beatles-Bandgeschichte sind die Beatles-Filme. Im März 1964 begannen unter der Regie von Richard Lester die Dreharbeiten zum Film A Hard Day's Night, deutsche Version Yeah, Yeah, Yeah. Im Februar 1965 entstand, wieder unter der Regie von Richard Lester, der zweite Beatles-Film Help. Die deutsche Version heißt Hilfe, eine Slapstick-Komödie. Gedreht wurde auf den Bahamas, in Obertauern und in der Gegend um Stonehenge. Im Oktober 1965 erhielten die Beatles im Buckingham-Palast von der Queen den Orden Member of the British Empire. Wie lange sie schon zusammen seien, wollte die Queen wissen, und Ringo Starr antwortete, 40 Jahre. Tja, so war er eben, der Komiker unter den Pilzköpfen. Diese originelle Bezeichnung für die einheitlichen Frisuren der Beatles entstand in den frühen 60er Jahren in Deutschland. In englischsprachigen Ländern sprach man von Mop-Top wegen der Ähnlichkeit mit einem Mop. Die Hamburger Fotografin Astrid Kircher soll die Urheberin gewesen sein. Das eigentliche Vorbild aber war ihr Freund, der Fotograf Jürgen Vollmer, der sich diesen Haarschnitt verpassen ließ. Während eines Aufenthalts in Paris traf er Paul McCartney und John Lennon, und diesen beiden gefiel seine Frisur äußerst gut. Sie bestätigten übrigens später in Interviews, dass die Pilzkopffrisur Jürgen Vollmers das Vorbild für den einheitlichen Haarschnitt der Beatles war.

Die Rolling Stones gelten als Bad Boys der Musikszene. Sie hatten ja in einigen Ländern Strafverfahren wegen Drogendelikten. Sie eckten auch wegen ihres exzessiven Lebenswandels an. Und trotzdem kam nie das Karriereaus für sie. Ganz im Gegenteil. Sie wurden the greatest rock'n'roll band in the world. Im Februar 65 treten die Rolling Stones erstmals im britischen Fernsehen auf. Das Modemagazin Taylor & Cutter bittet sie inständig, sich doch ein bisschen besser zu kleiden und Krawatten zu tragen, wie andere Prominente auch. Darauf Mick Jagger im Daily Mirror: Krawatten könnten ja in die Suppe hängen. Im April beginnt ihre Nordamerika-Tournee und im Mai treten die Stones im Russell Stadium in Clearwater, Florida auf. Am nächsten Morgen, im Gulf Motel, wo sie übernachteten, stellt Keith Richards fest, dass sein Tonband lief, während er in der Nacht so vor sich hinklimperte. Zu hören ist auf dem Band die Melodie zu einem der berühmtesten Songs der Rockgeschichte, der zur Hymne einer ganzen Generation wurde: I Can't Get No Satisfaction.

Mick Jagger, der ja den Text zu diesem Titel schrieb, sagte, dieser Song hat die Rolling Stones geschaffen. Er macht aus einer Band unter vielen eine Riesenband, eine Monsterband. In Rochester, New York treten die Stones im September vor über 3.500 kreischenden Fans auf. Und diese werfen auch so allerlei Gegenstände auf die Bühne. Die Polizei unterbricht daraufhin mehrmals das Konzert, bis Keith Richard schreit, man stelle sich vor in New York, so ein Provinzkaff, seid doch nicht so streng mit ihnen. Im September 1965 sind die Rolling Stones in Deutschland auf Tournee. Sie spielen in Münster, in Essen, Hamburg, München und in Berlin. Die Message der Stones, lasst euch nichts vorschreiben. Ihr selbst seid für euch verantwortlich und für eure Satisfaction, eure Befriedigung. Das hat Folgen, denn das nehmen die 20.000 Besucher des ersten Konzertes der Rolling Stones auf der Berliner Waldbühne leider allzu wörtlich. Dieses Konzert geht als schwarzes Kapitel in die Musikgeschichte ein. Denn der Auftritt endet in einer wüsten Schlacht zwischen Polizei und Publikum. Die Stones lösen, mehr oder weniger unfreiwillig, die Krawalle selbst aus. Denn bereits 20 Minuten nach Konzertbeginn verlassen sie die Bühne, ohne Zugabe. Die Fans sind fassungslos, grölen, schreien und wollen, dass die Stones weitermachen. Es hilft alles nichts. Ihre Idole verschwinden hinter die Bühne. Jetzt geht's erst richtig los, denn der Veranstalter schaltet das Licht aus. Die Fans drehen durch, reißen die Sitze raus, schmeißen sie auf die Bühne und in der allgemeinen Hysterie beginnt eine Massenschlägerei. Das Licht geht wieder an, die Stones sind nicht zu sehen, aber dafür plötzlich die Wasserwerfer der anrückenden Polizei. Ein totales Chaos, was nach 4 Stunden bleibt, ist eine total verwüstete, ehemals idyllische Waldbühne. Später schätzt man den Sachschaden nach heutiger Währung auf mindestens 200.000 Euro. Den Stones aber hat es nicht geschadet.

Dass Mick Jagger immer eine Menge Freundinnen hatte, dass er Sex and Drugs nie abgeneigt war und wie viele andere Rocker ein wildes Leben führte, das ist ja bekannt. Neben Groupies lernte er aber auch andere Frauen kennen, starke Persönlichkeiten, die ihn einen Teil seines Lebens begleiteten. Zum Beispiel Marianne Faithfull. Sie gilt als die Prinzessin der Rolling Stones, als die schönste von allen im Swinging London. Ja, und manche sagen, sie sei das Partygirl der 60er und die Muse der Rolling Stones gewesen. In einem Interview sagte sie einmal, wir hatten viel Spaß damals. Vor 40 Jahren hatte Marianne Faithfull als Schauspielerin in Filmen eher kleinere Rollen. In jüngster Zeit erregte sie große Aufmerksamkeit, als sie als die Heilige in der Pornokabine und keusche Sexarbeiterin in dem Film Irina Palm spielte. Viele, die sie sehen oder ihren Namen hören, erinnern sich und sagen, diese Frau war jahrelang die Freundin von Mick Jagger. Es waren gemeinsame Jahre mit viel Spaß, mit Sex und auch mit Drogen. Die ehemalige Schülerin des St. Joseph's College wollte eigentlich Folksängerin werden. Ihr Vater, ein Universitätsprofessor, und ihre Mutter, eine österreichische Baroness, waren aber davon weniger angetan. Im April 1964 lernte sie auf einer Party den Manager der Rolling Stones kennen, Andrew Oldham. Er verschaffte ihr Kontakt zu Decca Records. Sie nahm den Song As Tears Go By auf, geschrieben von Mick Jagger und Keith Richards. Von Marianne Faithfull wurden in den Jahrzehnten danach etwa 20 Alben veröffentlicht. Auch die Werbewelt schätzte sie damals als Fotomodell. Der Kultfotograf der 60er Jahre, Charles Wölb, stellte sie zum Beispiel als Nonne für seine Afrikola-Werbung vor die Kamera. In den 70er und 80er Jahren spielte sie in mehreren Filmen und überwand Ende der 80er dann endlich ihre Heroinsucht.

Live konnten die Musik der Stones, einige Hörer der Sendung Hallo Twin und auch ich bei einem ihrer Konzerte in Hamburg miterleben. Für ein Hallo Twin-Preisrätsel stellte mir die Plattenfirma und die Zeitschrift Bravo 10 Backstage-Karten inklusive Bahnfahrt und Hotel zur Verfügung. Damals hatte man noch Geld, nicht? Höhepunkt sollte neben dem Konzertbesuch ein persönlicher Händedruck von Superstar Mick Jagger sein. Und klar, dass mein Gewinnspiel ein Knaller war. Es gab Tausende von Zuschriften, muss man wirklich sagen, aber nur 9 konnten gewinnen. Ich wollte ja schließlich auch mit dabei sein. Unterwegs überlegten wir uns Fragen, die wir Mick Jagger stellen wollten. Und dann standen wir vor dem Konzert in einer großen Sammelgarderobe in der Hamburger Ernst-Merck-Halle und harrten der Dinge, die da kommen sollten. Die Tür geht auf, Mick Jagger kommt lachend herein, schüttelte mir die Hand, nice to meet you, schreibt ein paar Autogramme und ist mit einem Enjoy the Show wieder draußen. Die ganze Begegnung dauerte vielleicht, maximal 2 Minuten. Doch wir waren total elektrisiert. Jagger hatte wirklich Charisma. Für mich gab es dann noch eine Original Rolling Stones Backstage Jacke und jahrelang habe ich die gehütet wie einen Schatz. Aber irgendwann war sie vergammelt und landete im Kleidersack. Ein Riesenfehler von mir. Heute hätte ich im Internet wahrscheinlich eine Menge Geld dafür bekommen. Bis bald also. Auf Wiederhören. Ihr Manfred Sechsauer.

Ein spätes Werk von Phil Everly, bekannt von den Everly Brothers, Louise aus dem Jahre 1982.

Wir steigen instrumental ein in den Oldie Club mit den Shadows Wonderful Land. Ja, und was ich noch zu sagen hätte, am Mikrofon ist Erhard Pizzius.

Jahrelang waren sie die Begleitband von Cliff Richard, die Shadows, und nun hören wir sie beide gemeinsam. Cliff Richard and the Shadows. Please don't tease.

Lange bevor es die heutige Popmusik gab, da gab es ja schon Country, Folk und Rock und auch den Rock and Roll hier mit Mr. Bill Haley. Eine Dame, ganz bekannt in den 60er Jahren, war Connie Francis. Sie kam auch nach Deutschland, um deutsche Lieder einzusingen, aber überwiegend doch bekannt in den USA. Die Liebe ist ein seltsames Spiel, so hieß der deutsche Titel, die deutsche Version, aber hier das Original. Miss Connie.

Im Jahre 1967 kam ein Song heraus, der heute noch auf vielen Partys gespielt wird und man auch heute noch danach tanzt. Hier ist Mama Afrika, Miriam Makeba und Pata Pata.

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Ja, bekannt wurde sie mit dem Song Hard Rock Café. Carole King, mittlerweile auch schon 81 Jahre alt. Und das war eine Aufnahme aus der souligen, aus der bluesigen Abteilung High Diho. Sie hören den Uli Club. Am Mikrofon begleitet sie Erhard Pizzius.

Sie haben es gemerkt, wir sind in den 80er, in den 1980er Jahren angelangt, ganz genau im Jahre 1986. Ein Nummer-1-Hit in Deutschland und in den USA, Platz 6 in Österreich, Platz 8 in der Schweiz und Platz 3 in Großbritannien, die Bangles und Walk Like an Egyptian.

Eigentlich verortet man diesen Song nicht nach Österreich, aber Reinhold Bilgeri, ein Österreicher, hat ihn gesungen und auch komponiert. Der Song von Bilgeri, der passt so richtig in die 1980er Jahre, in die Zeit zum Beispiel von Johnny Logan. Prägend für die Musikgeschichte, das war natürlich die Beatles, und jetzt kommen sie dran mit Lucy in the Sky.

Ein erster großer Erfolg für Chuck Berry, Maybelline aus dem Jahre 1955. Sie hören den Oldie Club am Mikrofon. Er hat Bezius. Weiterhin viel Spaß beim Zuhören.

John Freight and his Playboy Band Judy in Disguise. Wir waren in den letzten Minuten ein bisschen männerlastig im Oldie Club. Das bedeutet nun, geballte Frauenpower ist angesagt. Diana Ross and the Supremes, Someday We'll Be Together.

Oh, ich guck mal gerade, hatten wir eigentlich schon einen deutschen Titel in unserer Sendung? Nein, dann wird es höchste Zeit. Hier ist die Formation Leinemann mit Sommerzeit. Sommerzeit.

unverkennbare hohe Stimme von Frankie Valli. Frankie Valli und die Four Seasons mit Let's Hang On aus dem Jahre 1965. Ich gucke zur Uhr und stelle fest, die Zeit ist fast vorbei. Der Oldie Club schließt seine Pforten. Ich bedanke mich recht herzlich fürs Zuhören und sage Tschüss bis zum nächsten Mal beim Oldie Club oder auch zur Traubzeit. Ihr Erhard Pizzius.

Ein spätes Werk von Phil Everly, bekannt von den Everly Brothers, Louise aus dem Jahre 1982.

Wir steigen instrumental ein in den Oldie Club mit den Shadows Wonderful Land. Ja, und was ich noch zu sagen hätte, am Mikrofon ist Erhard Pizius.

Jahre lang waren sie die Begleitband von Cliff Richard, die Shadows, und nun hören wir sie beide gemeinsam. Cliff Richard and the Shadows. Please don't tease.

Lange bevor es die heutige Popmusik gab, da gab es ja schon Country, Folk und Rock und auch den Rock and Roll hier mit Mr. Bill Haley. Eine Dame, ganz bekannt in den 60er Jahren, war Connie Francis. Sie kam auch nach Deutschland, um deutsche Lieder einzusingen, aber überwiegend doch bekannt in den USA. Die Liebe ist ein seltsames Spiel, so hieß der deutsche Titel, die deutsche Version, aber hier das Original. Miss Connie

Im Jahre 1967 kam ein Song heraus, der heute noch auf vielen Partys gespielt wird und man auch heute noch danach tanzt. Hier ist Mama Afrika, Miriam Makeba und Pata Pata.

Ja, bekannt wurde sie mit dem Song Hard Rock Café. Carole King, mittlerweile auch schon 81 Jahre alt. Und das war eine Aufnahme aus der souligen, aus der bluesigen Abteilung High Diho. Sie hören den Uli Club. Am Mikrofon begleitet sie Erhard Pizzius.

Sie haben es gemerkt, wir sind in den 80er, in den 1980er Jahren angelangt, ganz genau im Jahre 1986. Ein Nummer-1-Hit in Deutschland und in den USA, Platz 6 in Österreich, Platz 8 in der Schweiz und Platz 3 in Großbritannien, die Bangles und Walk Like an Egyptian.

Eigentlich verortet man diesen Song nicht nach Österreich, aber Reinhold Bilgeri, ein Österreicher, hat ihn gesungen und auch komponiert. Der Song von Bilgeri, der passt so richtig in die 1980er Jahre, in die Zeit zum Beispiel von Johnny Logan. Prägend für die Musikgeschichte, das war natürlich die Beatles, und jetzt kommen sie dran mit Lucy in the Sky.

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Ein erster großer Erfolg für Chuck Berry, Maybelline aus dem Jahre 1955. Sie hören den Oldie Club am Mikrofon. Er hat Bezius. Weiterhin viel Spaß beim Zuhören.

John Freight and his Playboy Band Judy in Disguise. Wir waren in den letzten Minuten ein bisschen männerlastig im Oldie Club. Das bedeutet nun, geballte Frauenpower ist angesagt. Diana Ross and the Supremes, Someday We'll Be Together.

Oh, ich guck mal gerade, hatten wir eigentlich schon einen deutschen Titel in unserer Sendung? Nein? Dann wird es höchste Zeit. Hier ist die Formation Leinemann mit Sommerzeit.

Die unverkennbare hohe Stimme von Frankie Valli. Frankie Valli und die Four Seasons mit Let's Hang On aus dem Jahre 1965. Ich gucke zur Uhr und stelle fest, die Zeit ist fast vorbei. Der Oldie Club schließt seine Pforten. Ich bedanke mich recht herzlich fürs Zuhören und sage Tschüss bis zum nächsten Mal beim Oldie Club oder auch zur Traubzeit. Ihr Erhard Pitzius.

Einen wunderschönen Donnerstagabend. Ich bin's wieder und ich habe heute Abend nur ein Ziel, Hollywood direkt in euer Wohnzimmer zu bringen. Wir spielen die beste Filmmusik aller Zeiten. Wer beim letzten Mal dabei war, weiß, das wird ein absolutes Fest. Ich freue mich riesig drauf. Ihr hoffentlich auch. Bleibt dran, es geht sofort los.

Nach dem coolen Soundtrack von Beverly Hills Cop, ein Film, von dem ich einfach nie genug bekomme, schalten wir jetzt einen Gang höher. Denn wenn es um Männer geht, die die Welt retten wollen, dürfen zwei Namen nicht fehlen, Will Smith und Martin Lawrence. Hier sind die Bad Boys.

Jetzt aber mal Hand auf Herz, was wäre die Sendung wert, wenn die Musik von Star Wars, Der Herr der Ringe, Indiana Jones und Flug der Karibik gar nicht dabei wäre?

Vorhin war es vielleicht etwas nachdenklich, aber jetzt geht es richtig los, und zwar mit dem Film Footloose.

Unsere Zeit und unsere Stunde neigen sich langsam dem Ende zu. Lasst euch überraschen, was noch kommt. Ihr könnt auch gerne äußern und mit Kommentaren zu meiner Sendung schreiben. Ich würde mich sehr, wirklich sehr darüber freuen. Bis dann, eure Marjana.

Hallo und willkommen zu einer neuen Ausgabe von Matzes Musicbox hier beim OK Saar. Gerade gehört habt ihr die Band Karpatenhund aus Köln. Gegen den Rest der Welt hat sie gesungen. Das war 2007 übrigens auch die Titelmelodie der Sitcom Türkisch für Anfänger, die in der ARD lief. Als nächstes geht's weiter mit Ich und Ich. Die wünschen uns nun eine gute Reise durch diese Ausgabe der Musicbox und die nehmen uns mit in ihr Universum.

Was gibt es zu diesem Titel wohl noch zu sagen? Außer vielleicht, ich habe eine Wassermelone getragen. 28 Coverversionen gibt es von Time of My Life. Hier beim OK Saar lief das Original von 1987 mit Bill Medley und Jennifer Warnes. Ein Jahr früher, und zwar 1986, wurde das Duo Roxette in Schweden gegründet. Leider starb Marie Fredriksson schon 2019, aber ab Februar 2025 soll die Band wieder auf Tour gehen, und zwar sind Konzerte mit Lena Philipsen geplant. Hier sind sie jetzt zu hören mit It Must Have Been Love.

0: Wer Matzes Musicbox schon öfter gehört hat, weiß, dass an dieser Stelle nun eine neue Folge Traumschiff kommt. Dort sind heute alle im Prüfungsstress. Hören wir mal rein, wie es gerade so läuft.
1: Computerlogbuch Nummer 1 von unserem Traumschiff. Sternzeit kann ich langsam nicht mehr hören, Captain Quark. Alle sind im Prüfungsstress. Also, ich sag's nochmal. Wer von euch Spickzettel benutzt oder beim anderen abschreibt, der kriegt eine Woche Prosecco-Verbot. Ruhe und schauen Sie gefälligst auf die Tafel.
2: Darf ich noch einmal schnell austreten?
1: Nein, das ist zu spät nach der Prüfung. So, erste Frage. Sie fliegen mit einem bemannten Raumschiff vom Typ Starfire Adonis unter Lichtgeschwindigkeit, aber mit Warp-Antrieb.
2: Scheiße, Captain, bei Warp war ich krank.
1: Mit Warp-Antrieb von der Venus zum Pluto. Gleichzeitig verlässt eine Raumfähre vom Typ Starfire Poseidon den Pluto in Richtung Venus mit doppelter Lichtgeschwindigkeit, aber ohne Warp-Antrieb. Wo treffen Adonis und Poseidon aufeinander?
2: Im Darkroom.
1: Falsch, Schrotte. Nächste Frage. Was versteht man unter Schallgeschwindigkeit?
2: Der Schall kann überhaupt nicht fliegen.
1: Sagen Sie es ruhig laut, Mr. Spuck, damit wir alle lachen können.
2: Oh, Gott sei Dank. Wer zuerst an der Tischtennisplatte ist, hat gewonnen.
3: Hey, das gilt nicht.
1: So eine Rasselbande.

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1: Pharrell Williams und Happy haben hier für gute Laune gesorgt. Hier ist der Okasar mit Matzes Musicbox und Matthias am Mikrofon. Bei guter Laune wollen wir auch bleiben. Der Komiker und Autor Tommy Krabbeis dürfte einigen vielleicht noch bekannt sein aus der Sendung RTL Samstagnacht. Was einige jetzt vielleicht nicht wissen, ist, dass er auch der Erfinder oder vielmehr der Bäcker von Bernd das Brot ist. Dafür hat er 2004 sogar den Grimme-Preis erhalten. Warum ich das jetzt alles erzähle? Nun, Bernd hat Geburtstag. Der wird nämlich dieses Jahr 25 Jahre alt. Er selbst würde jetzt vielleicht Mist sagen, aber feiern werden wir ihn trotzdem.
2: 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Gib mir ein M. Gib mir ein I. Gib mir ein S.

0: Unvergessen der König von Deutschland, Rio Reiser, mit seinem musikalischen Vermächtnis. Eine ganze Reihe Künstler hat er beeinflusst mit seiner Musik, unter anderem Echt, Fettes Brot, Die Prinzen und auch Jan Delay. Papa Charlie hat gesagt, 600 Folgen gibt es von dieser überaus erfolgreichen Kurzhörspielreihe mit leichten satirischen Zügen und einige ARD-Rundfunkanstalten haben daran mitproduziert. Natürlich auch der Saarländische Rundfunk. 2015 gab es ein kurzes Revival mit Bastian Pastewka als Vater. Die Reihe nannte sich Papa Kevin hat gesagt. Aber wir bleiben hier beim Original. Hier kommen jetzt Gerd Hauke und Peter Hegt mit Papa Charlie hat gesagt und es geht ins Frühjahr, der Papa muss sich trimmen, der muss ein bisschen auf die Figur achten.
1: Papa? Papa? Charlie hat gesagt...
2: Mach deine Liegestütz.
1: Ich bin schon fertig.
2: Nur nicht schlapp machen.
1: Papa, Charlie hat gesagt, sein Vater braucht keinen Fitnessraum.
2: Fitnessraum gehört in jeden besseren Haushalt. In jeden...
1: Charlie sagt, sein Vater kann 100-mal Seil springen. Wenn er Lust dazu hat. Aber meistens hat er keine Lust dazu. Weil er sowieso in Form ist, sagt Charlie.
2: Ja, der arbeitet eben körperlich und ich... Geistig, ne?
1: Du willst doch auch so gut werden wie Charlies Vater, deshalb.
2: Quatsch, ich brauch das als Ausgleich für meine Arbeit im Büro.
1: Weil du immer auf dem Stuhl sitzt und einen Bauch kriegst.
2: Was?
1: Mama sagt, du hast einen Bauch. Deshalb kriegst du auch nur noch Quark zum Abendessen. Kannst du nicht mehr?
2: Ich werd mal ein bisschen Rad fahren.
1: Finde ich auch bequemer. Da kann man wenigstens sitzen.
2: Hält nicht so viel. Siehst doch, dass ich trainiere.
1: Ach so. Bist du denn nicht stark genug für deine Arbeit im Büro?
2: Natürlich bin ich stark genug. Aber im Büro...
1: Jetzt kannst du nicht mehr.
2: Klar kann ich noch. Aber im Büro, da schlafen eben die Muskeln.
1: Das macht doch nichts. Bei Charlies Vater, da wäre das was anderes. Aber wo du doch deine Muskeln gar nicht brauchst bei deiner Arbeit.
2: Wenn die Muskeln schlaff werden, dann wird auch der Geist schlapp und schlappe Leute haben bei uns nichts verloren.
1: Ja, aber ein bisschen schlapp bist du doch schon, oder?
2: Himmel, Herrgott, noch mal!
1: Weil du so langsam strampelst.
2: Das nennt man Intervalltraining.
1: Ein Glück, dass du so klug bist, Papa. Sonst hättest du nicht gewusst, warum du so langsam strampelst. Warum darf man denn eigentlich schlapp sein in eurem Büro, Papa?
2: Wer schlapp ist, der wird auch krank. Und wer krank ist, der kann nicht arbeiten.
1: Charlie hat aber gesagt, meistens wird man von Arbeiten krank. Hat sein Vater gesagt.
2: Ja, er hat wohl keine Lust zu arbeiten. Ein bisschen boxen, denn die Handschuhe.
1: Er sagt, zum Beispiel gibt es eine Mehlstauballergie oder so ähnlich.
2: Was gibt's?
1: Das ist, wenn ein Bäcker das Mehl nicht verträgt, was da immer so in der Luft rumfliegt. Und dann wird er krank und muss seinen Beruf wechseln. Oder manchmal kann er überhaupt nicht mehr arbeiten, wegen Bronchitis oder so.

0: geht es da?
1: Das ist ganz was anderes. Das ist eine Berufskrankheit. Gibt noch mehr Berufskrankheiten.
0: Dicke Bäuche auch?
1: Krankheiten, habe ich gesagt. Die schwere Verantwortung. Magengeschwüre gibt's da häufig. Ach, ewig diese Magengeschwüre in der Abteilung.
0: Ja, und damit kann man mit Boxen was machen? Sag mal, Papa, warum trainierst du eigentlich nicht im Büro mit den anderen?
1: Du hast vielleicht Einfälle.
0: Wenn die auch im Büro arbeiten, müssen sie doch genauso trainieren, weil sie auch immer nur auf dem Stuhl rumsitzen und einen Bauch kriegen.
1: Sei nicht albern, wenn auf einmal im Büro alle rumturnen wollten.
0: Ja, aber du und deine Kumpels aus dem Büro, ihr trainiert doch bloß, damit ihr arbeiten könnt. Hast du gesagt? Dann könnt ihr doch auch bei der Arbeit trainieren.
1: Ein Büro ist ein Büro. Und in der Arbeitszeit wird gearbeitet.
0: Ich meine doch bloß eine halbe Stunde am Tag. Mehr trainierst du ja zu Hause auch nicht.
1: Ah, das rechne mal aus. 500 Mann, eine halbe Stunde am Tag. Den Arbeitsausfall, den kann doch keiner bezahlen. Und außerdem...
0: Was außerdem?
1: Weißt du, das gäbe so einen Massenbetrieb.
0: Was ist denn das, ein Massenbetrieb?
1: Ja, wenn eine Unmenge Leute... Ja, wenn die eben alle auf dem Haufen rumspringen.
0: Das fände ich aber prima.
1: Aber weißt du...
0: Wenn wir Versteck spielen zum Beispiel, wenn wir da ordentlich viele sind, dann ist das doch viel spannender.
1: Versteck spielen?
0: Ja, oder Fußball, da braucht man doch auch zwei Mannschaften. Alleine ist doch sowas langweilig.
1: Ja, bei Kindern ist das was anders.
0: Wieso?
1: Sag mal, kannst du dir gar nicht vorstellen, dass man als Erwachsener das nicht vertragen kann, wenn alle um einen rumspringen und schwitzen und stöhnen?
0: Ja, aber der Vater von Charlie spielt doch auch nicht alleine Fußball. Der ist nämlich im Verein. Hast du auch keine Lust, mal mit Charlies Vater Fußball zu spielen?
1: Nee. Charlies Vater soll mit Leuten seines Schlages Fußball spielen. Die sind körperlich. Ich meine, die passen nicht zu mir. Die sind eben anders.
0: Und deshalb trainierst du hier allein zu Hause?
1: Jawohl. In meinem Fitnessroom.
0: Trainieren die anderen aus deinem Büro auch zu Hause in ihrem Fitnessroom?
1: Weiß ich nicht. Aber die was auf sich halten, bestimmt.
0: Das ist aber ganz schön teuer.
1: Was?
0: Mama hat gesagt, die Geräte kosten so viel Geld. Ihr wär's lieber...
1: Was geht das die Mama an? Ich verdiene doch das Geld.
0: Komisch. Weißt du, wann Charlie nämlich gesagt hat, der Sportverein, wo sein Vater drin ist, der kostet fast gar nichts. 2 Mark oder sowas. Und Geräte haben die auch.
1: Ich sag dir doch, Charlies Vater und seinesgleichen, zu denen passe ich nicht.
0: Du kannst ja vielleicht mit deinen Kollegen aus dem Büro einen Verein aufmachen.
1: Ich hab dir doch erklärt. Och, was reg ich mich auf.
0: Ich meine ja nur, weil Charlies Vater nur 2 Mark bezahlt. Und du und die Leute aus deinem Büro, ihr kauft euch so teure Geräte. Und dabei sind es dieselben wie im Verein, sagt Charlie.
1: Wer in seinem Beruf fit bleiben will, der darf die finanziellen Opfer nicht scheuen. Und außerdem arbeite ich ja schließlich dafür.
0: Du arbeitest, damit du die Geräte bezahlen kannst?
1: Auch, verdammt nochmal.
0: Und die Geräte hast du, damit du trainieren kannst?
1: Ja.
0: Und trainieren tust du, damit du arbeiten kannst?
1: Ja.
0: So, Charlie hat gesagt, sein Vater trainiert, weil es ihm Spaß macht. Und hinterher gehen sie einen saufen. Macht es dir eigentlich auch Spaß?
1: Darauf kommt's nicht an.
0: Worauf kommt's denn an, Papa?
1: Das habe ich dir doch schon 100 Mal erklärt. Hörst du eigentlich nicht zu? Weil ich fit sein muss, weil ich dafür Geld kriege. Hier die Arbeit, hier das Geld.
0: Charlies Vater arbeitet aber auch fürs Geld. Also da finde ich, da seid ihr gleich. Dann kannst du eigentlich auch mit ihm trainieren. Ist doch langweilig so alleine. Und Geräte haben die da auch. Ehrenwort. Na schön, du bist eben nicht so gut wie Charlies Vater. Aber der lässt dir bestimmt eine Vorgabe.
1: Jetzt aber raus. Raus aus meinem Fitnessraum.

Whoopi Goldberg mit einem Song, der ursprünglich aus dem Jahr 1967 stammt. Der wurde hier für den Film Sister Act 2 in göttlicher Mission verwendet. In dem Song geht es um die Themen grenzenlose Liebe, Selbstbewusstsein und daran, an seine Träume zu glauben. Von daher passt der Titel eigentlich ganz gut zu dem Film. Die Wise Guys, zu Deutsch die Schlaumeier, eine Musikgruppe, die Anfang der 90er Jahre aus einer Schulband hervorging, hat sich mit der deutschen und mit der englischen Sprache beschäftigt. Herausgekommen ist ein dänglisches Lied. Das wollen wir uns jetzt mal anhören. Viel Spaß!

42 Jahre ist das jetzt schon her und es ist immer noch gruselig, wobei ich bei diesem Titel mehr Lust auf Mittanzen bekomme, obwohl ich den Thriller-Tanz gar nicht richtig beherrsche, denn ich bin nämlich eher so die Generation Los del Rio und Macarena. Ja, das war sie schon wieder fast. Matzes Musicbox geht auch für diese Ausgabe zu Ende. Keine Angst, es ist nicht das Ende der Welt, wie wir es kennen, auch wenn R.E.M. uns jetzt eines Besseren belehren wird. Ich hoffe, ihr wurdet gut unterhalten, hattet ein bisschen Kurzweil und ein bisschen Spaß und seid auch beim nächsten Mal wieder dabei, wenn wir wieder beim OKSA sind und es heißt Matzes Musicbox, eine neue Ausgabe. Ich verabschiede mich, am Mikrofon war Matthias Heckmann. Bis zum nächsten Mal. Ciao.

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uns in Facebook, Salvino parla greco, in meine Seite oder in der Seite von offener Kanal Sarla, ja, und jetzt andiamo, Picciotti, ja, ah, a proposito, was ist No, sage, ja, ich habe Fernseher Sendung auch, ne? Es ist jede Dienstag 19 Uhr in der offenen Kanal Südwestpfalz in Rodalben. Das ist. Oder ich habe auch eine kulinarische Fernsehproduktion. Ja, kannst du sehen, nicht in der offenen Kanal, normal sind die alle offenen Kanäle in ganz Deutschland, aber wenn du, wirst du. Sofort eine Rezepte, du weißt nicht, was du willst essen heute. Komm in YouTube und machst du, ich koche und du essen. Und da ist eine Rezept aus richtig italienisch essen. Mangiare italiano, quello vero, picciotti. 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Ciao Simone.

0: an die Stream for Life, vor die Sendung, jeden Dienstag 19 Uhr. Und jetzt weiter mit unserem Radio. Heute sind Radio. Oh, ich sehe, sind Ramazzotti. Il nostro Eros Ramazzotti.
1: Was tut Nutella, um Wälder zu schützen? Nutella hat die
0: Ramazzotti. Sì, sì, ma quale Nutella? Niente. No. No, ich will Ramazzotti. Ja, sicher. Ja, das ist, ich mag die alles Lieder, wo ich war dabei im Konzert von Eros Ramazzotti, von jeder Sänger. Ich habe 50 Jahre Karriere hier mit Musiker. Schöne Zeit, war ja wirklich. War in Saarbrücken, Fernseher. Produzione, er war schon lange da, von 1990 bis 2003 oder 2004. Più bella cosa non c'è.

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Eros Ramazzotti, oh yes, my liebe Freund, diese Lieder, das ist für alle Freunde von offener Kanal Saarland. Sì, per te, ja, auch für dich, ja, sicher von jeder. Das ist die, diese Lieder war in der Zeit von 85. Er war in Righiera, l'estate sta finendo. Ja, er war auch mit uns hier in Saarland, sotto i ponti del Saar. Eccola qua, l'estate sta finendo, in Righiera! Io singen zusammen jetzt, eh?

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Für mich ist es noch Zeit. Ich bin 53. Carmelina und sein Mann Alfonso sind 60 Jahre verheiratet. Und er sind ein Fan Carmelina von Adriano Celentano. Und er will Geld von Celentano, sie spendet es so. Wenn du willst, so diese Dedica machen, ja, schreib uns oder bei uns, sieht von offener Kanal Saarland im Facebook oder bei mir direkt. Oder schick ein WhatsApp an meine Telefonnummer 0176 1187 2551. Und dann am nächsten Dienstag, ich mag auf dich, mein lieber Freund. Und jetzt unser Adriano Celentano. Immer, siehst du, das ist immer Applaus in unser Konzert, war immer. Ciao Italia, war immer dabei mit seiner Kamera. Oh, ich bin 50 Jahre, kenn mich jeder. Au il nostro grande Adriano Celentano. Io war in der Arena von Verona vor 2 Jahren. Che bella la musica italiana.

0: Mamma mia! Unglaublich, meine lieben Freunde, eine Stimme so groß, zwei sind so stark. Frank Sinatra war und Adriano Celentano Levenock, das ist aber eine Stimme, wo andere Sänger mal nichts. So, jetzt ich will so groß bleiben, steht noch ein anderer Großartist, Umberto Tozzi. Yeah.
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0: Diamo ab uns schon vielmal Gloria. Ja, ich denke Gloria, Gloria, Gloria, Gloria. Es ist auch von Tisch, von mich, von jeder. Warum Gloria sind auch
6: spektakulär. Ich bin vielleicht der Einzige, der jeden Einzelnen...
0: Spektakulär, ich bin auch die Einzel, wo moderiert von Ciao Italia. Certamente, ragazzi. Und sind die letzten 10 Minuten von unserer Sendung und lasse uns Umberto Tozzi. Umberto Tozzi. Gloria! Vai! Das ist auch für dich. Ja, ja, ja, ja. Per te anche, sì, certamente. Viva, ist die Liebe von

0: Roberto Cozzi, gloria, gloria, gloria. 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Aus Zweibrück. Ja, Zweibrück, ja. Und dann haben uns von Neuengirsch, von Carmelo Di Mulo, per la sua bella Francesca Desio. Oh la la la, torna, das ist eine Altlieder, wo in den 70 Jahren war, wo alle in der ganzen Welt war wirklich sehr stark. Es ist schon lange, wo uns nicht mehr gehört von Rupi. Ja, piccola e fragile. Ah, das ist ein schönes Lied, ja. Certamente. Ja, siehst du, Non dai
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0: E Drupi!
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0: Ja, nochmal, ein bisschen singen zusammen mit Drupi, ja. Du auch, Thomas, ja.

0: 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È la mia vita, das ist mein Leben. Diese Titel wie Albana bevor sich selbst geschrieben und pass auch gut bei mir, ne? Das ist wirklich fantastisch. Eine lange Karriere, vielleicht ich Albano habe gleich zusammen die Karriere gemacht. Ne? Ich habe das erste Mal Albano gesehen, 1979 in Köln. Ne, war in Köln, ja, wir haben uns getroffen im Hotel und da die Abend war in Dortmund in der Nordwesthalle. E la mia vita di Albano, ja. Radio, musica, si sa, mein Leben, ja. Ohne Fernseher, ohne Radio, ich weiß nicht, wenn ich so lange lebe. E allora, ragazzi, anche per questa sera è veramente tutto. Ja, meine liebe Freunde, auch heute Abend sind alles. Ich verspreche euch vielleicht nächste Woche mal 10, 15 Minuten mehr. Ich habe wirklich keine Zeit. Es ist wirklich meine Fernsehsendung und dann ich habe ein paar Abende, weil, warum ich singe, genau, ja? Ein paar Spektakel, ein paar Konzerte, Moderationen für die Festival in Belgien, in Frankreich. Ein bisschen, weil, ja. Ich liebe euch, tutti, tutti, vi amo, vi porto nel cuore. Ci lasciamo con questa bellissima canzone di Albano che rispecchia anche la mia vita. 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
0: Ciao, buonanotte.
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5: Herzlich willkommen zu der Live-Sendung This is Country Music aus dem Studio Püttlingen. 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Am Mikrofon für euch, Bernd Schmeier.
6: Der sagt Hallo, Moin, Moin und herzlich willkommen. Und es gibt wieder eine neue Ausgabe von This is Country Music. Und wir beginnen ja auch gleich mal mit der ersten Musik. Und das ist Alex Miller. Er ist Radsportler, er ist Fußballspieler, Trainer, er ist Politiker. Allerdings den Alex Miller, den wir jetzt hier bei uns haben, der ist Country-Musiker. Und er erlangte durch die 19. Staffel der Musikshow American Idol nationale Bekanntheit. Und ich habe ihn über Facebook kennengelernt. Er macht wirklich gute Musik und das ist die traditionelle Honky-Tonk-Musik oder den Honky-Tonk-Sound, den er dementsprechend weitergibt. Und er hat also schon Alben veröffentlicht 2022 und jetzt hat er ein ganz neues Album, More Country Than You. Allerdings, dieses Album werde ich etwas später vorstellen. Wir haben heute zwei Alben, die wir vorstellen. Und wir haben ihn natürlich musikalisch mit dabei mit Secondhand Smoke. Hier ist Alex Miller.

Die britische Country-Rock-Formation The Heartland Roots Band veröffentlichte im April 2022 ihr Album Something Better. Darauf befand sich der Titel Give It Up und genau diesen Titel haben die jetzt vor 2 Wochen als Single veröffentlicht. Und hier sind sie, The Heartland Roots Band, Give It Up.

kommen wir zur Vorstellung unseres ersten Albums und das Ganze kommt von Kacey Musgraves. Und zuerst zu sagen, sie ist eine achtfache Grammy-Preisträgerin, US-amerikanische Country-Sängerin und Songwriterin. Und sie ist bekannt für ihre Mischung aus traditionellem Country und modernem Pop und scharfsinnigen Storytelling und dafür ist sie entsprechend bekannt. Am 1. Mai, also in diesem Monat, veröffentlichte sie ihr 6. Studioalbum namens Middle of Nowhere. Und genau um dieses Album geht's, das mit über 100.000 verkauften Einheiten in der ersten Woche als kommerziell erfolgreichster Albumstart ihrer Karriere gilt. Und wir haben 2 Titel von ihnen entsprechend ausgesucht. Zum einen Abilene und zum anderen Loneliest Girl, aber beginnen wir mit Abilene. Hier ist Kacey Musgraves.

Tja, es ist noch zu ihrem neuen Album zu sagen. Es entstand nach einer Trennung und reflektiert das Leben als Single. Ja, was ja mittlerweile wieder mal ist, Einsamkeit und Zurückkehren zu den eigenen Wurzeln. Und eine Rückkehr gibt's auch im musikalischen Sinn. Nach Folk- und Pop-Ausflügen besinnt sie sich wieder auf traditionelle Country- und Western-Elemente gemischt mit mexikanischen Einflüssen und Akustikgitarren. Und hier ist sie mit ihrem zweiten Titel aus dem Album Middle of Nowhere, Cassie Musgrave.

Geoff McKay, Love Country Living. So, jetzt kommen wir zu einem ganz komischer Geschichte. Und Kids Can't Wait ist die Veröffentlichung des österreichischen Musikers und Produzenten Hans Artl. Und er ist unter dem Künstlernamen Johnny Blue unterwegs. Und die Bandgründung war 1988. Und die Formation heißt ja, das Salinische Blatt kommt manchmal doch noch mit raus, ne? Kids Can't Wait im Jahr. Und dazu ist zu sagen, also der Titel heißt Kids Can't Wait und die Formation heißt ebenfalls so. Und ja, sie hatten also Erfolg mit dieser Geschichte, mit zahlreichen Live-Auftritten in ganz Österreich und Europa. Und wie sich das Ganze jetzt anhört, das hören wir jetzt. Johnny Blue, Kids Can't Wait.

Country-Musik aus Österreich und das war ja eine rockige Nummer und jetzt werden wir ein bisschen ruhiger und kommen nach den Niederlanden. Robin Wagenfurt ist sein Name, geboren im November 1986 in den Niederlanden. Er ist niederländischer Digitalkünstler, Fotograf und Musiker und seine Spezialisierung ist im Bereich der digitalen Face Art entsprechend. Und er macht, wie gesagt, mittlerweile auch Country-Musik. Ist kein Wunder, weil seine Mutter ist Country-Sängerin und da ist es ja nicht sehr weit, diesen Schritt zu machen. Und hier ist er mit Aren't You Lucky Forward und hier ist Robin Wagenfurt.

Samantha Den, aufstrebende. Okay, der letzte Ton muss noch raus. Ausländische Country-Pop- und American-Sängerin. Und man muss sagen, sie verbindet traditionelle Country-Wurzeln mit dem australischen Outback, mit modernen musikalischen Einflüssen aus Nashville. Und das war sie mit ihrem neuesten Titel. Und wir kommen jetzt zum nächsten Album. Und dieses Album wurde ebenfalls am 1. Mai veröffentlicht und kommt von Alex Hall. Und Turn This Love Around ist der Titel. Und es ist eine 5-Song-EP, muss man also auch dazu sagen. Und er hat diese am 1. Mai, wie gesagt, entsprechend veröffentlicht, und der emotionale Song entstand als Kollaboration mit den Country-Stars Tennille Towns und der Musiklegende Vince Gill, aber den werden wir als nächstes erst hören, und wir hören zunächst einmal Heart Like You's. Hier ist Alex Hall.

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1: Ja, Kollaboration im Studio und es wurde ein Song gemeinsam von Winskill geschrieben und aufgenommen und Tiny Towns steuerte den Duettgesang entsprechend bei, während Winskill die Backing Vocals und E-Gitarre übernahm und der Sound. Ja, das ist ein eine Vereinigung des klassischen Nashville Sounds mit modernen Country-Pop-Einflüssen, getragen von einem Zusammenspiel aus E-Gitarren und sanfter Produktion. Und man muss also dazu sagen, er hat sich also nicht, wie er das sonst gemacht hat, Studiomusiker mitgenommen ins Studio. Nein, er hat darauf verzichtet und hat eines entsprechende eigene Tourband gegründet und mit der hat er die entsprechenden Songs aufgenommen und hier ist Turn This Love Around.

Highway 95, ein Acoustic Rock Country Duo aus Caresa in Westaustralien, das regelmäßig auf Veranstaltungen und lokalen Clubs der Bilbara Region auftritt, wo immer das entsprechend auch ist. Und das Duo hat sich im Januar 23 entsprechend gegründet und besteht aus Bob Dershow und Nicole Byland. Und beide sind für den entsprechenden Gesang und für alles andere zuständig. Und von Australien kommen wir jetzt nach England. Dieser Titel ist allerdings schon etwas älter, und zwar schon etwas über ein Jahr. Und der Song stammt von Sam Bishop. Und der Song des aus Winchester stammenden Künstlers erreichte kurz nach dem Release die Top 10 der britischen iTunes Charts und Platz 1 der South Coast Music Charts. Das zu dem, und jetzt aber hier zu Sam Bishop und Just a Little.

Rain Stews featuring Mike, das gute Laune Radio, endlich mal wieder was Deutsches, wo mit dabei ist. Und jetzt kommen wir zu was ganz anderem. Wir gehen zurück in das Jahr 1976 und haben einen klassischen Outlaw Country Honky Tonk Song. Und der Songschreiber ist Johnny Paycheck, G. Adams und Cat Wright. Und das Stück erschien auf einem seiner erfolgreichen Studioalbums. Und der Song zelebriert so die texanische Honky-Tonk-Kultur und die musikalischen Ikonen der damaligen Gegenbewegung zum glatten Nashville-Sound. Hier ist Johnny Paycheck.

Mit dem letzten Titel von heute möchte ich noch einmal an ihn erinnern, und zwar an George McAnthony, eigentlich Georg Spitaler, und er ist in Südtirol geboren, also in Italien, und er hat auch Country-Musik gemacht, unter anderem Nashville Calling sein Titel, und das Stück wurde im April 2010 in den renommierten Hilltop Studios in Nashville, Tennessee entsprechend eingespielt, und Unterstützung fand Anthony damals bei den Nashville Studiomusikern Brent Mason, Paul Franklin und Brian Sutton. Und an dieser Stelle darf ich mich bedanken fürs Zuhören, habt eine gute Zeit und tschüss, sagt der Bernd.

Give it up for Naughty by Nature!

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1: Jawohl, wir sind zur Stelle am Mittwochabend. Ganz genau pünktlich um 19 Uhr und 5 Minuten. Die deutsche Verkaufshitparade, die Top 75. 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Es geht um die meistverkauften Platten der vergangenen Woche. Wir fangen wie immer unten an auf Position 75, Tracy Ullman mit They Don't Know. Und kommen zum ersten Neueinsteiger. Von 0 auf die 74, Shaken Stevens mit Bonnie Tyler und A Rockin' Good Way.

Shelken Stevens und Bonnie Tyler mit Rockin' Good Way in der ersten Woche dabei, von 0 auf die Position 74. Hot Chocolate und I'm Sorry, Position 73. Mireille Mathieu finden wir auf der 72 mit Nur für dich. Auto Drive von Herbie Hancock, die 71, und Pleasure von Spandau Ballet auf 70. Union of the Snake von Duran Duran 69. Und auf Position 68 wieder was Neues. In der ersten Woche dabei, von 0 auf diese Position, die neue Single von Christa Burke. Und die heißt Where Peaceful Waters Flow.

Die neue 68 kam von Christa Berg in der ersten Woche dabei, der Titel Where Peaceful Waters Flow. Die Top 75 auf SR1 Europa Villasar am Mikrofon in den kommenden beiden Stunden bis um 9 Uhr der Wolfgang Hellmann. Roadrunner von Max Werner auf Position 67, Love in Itself von Depeche Mode 66 und die Spider-Murphy Gang mit Mir San Abadische Band auf 65. Und damit ein weiterer Neueintritt, Musik aus einem Film. Der Film heißt Das letzte Einhorn, im Original The Last Unicorn, kommt aus Amerika. Und die Themamusik kommt von einer Gruppe, die heißt ebenfalls America. The Last Unicorn, Musik aus dem Film, neu dabei auf Position 64.

Themamusik aus dem Film Das letzte Einhorn, The Last Unicorn, neu dabei in der ersten Woche auf Position 64, Musik von America. Relax notiert auf 63 mit Marie. Der Club Fantastic von Wham, letzte Singleplatte 62, und dann kommt zweimal Elton John. Zum ersten auf der 61 mit I'm Still Standing. 60 Elton John, ebenfalls Kiss the Bride, und wir haben die nächsten Neueinsteiger von 0 auf 59, also in der ersten Woche Paul McCartney und Pipes of Peace. 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

Paul McCartney, neu dabei der Titel Pipes of Peace, die Position 59. Red Red Wine von UB40 auf 58. Making Love Out of Nothing at All von Air Supply auf 57. Und die Katharine von Steinwolke auf 56. Angel Eyes von Lime 55. Sweet Surrender, letzte Singleplatte von Rod Stewart 54. Die Sonne und Du, das ist Udo Jürgens auf der 53. Und Gefallen, die Rolling Stones mit Undercover of the Night, in dieser Woche notiert auf Position 52. Irene Cara, Flashdance Water Feeling 51. Lampenfieber von Gitte Henning auf Position 50. How old are you? Frage von Robin Gibb auf 49. Boytronic mit You, die Position 48. Culture Club in dieser Woche auf 47 mit der neuesten Singleplatte Victims. Angelika Milster mit Musik aus dem Musical Cats. Erinnerungen heißt das Werk, 46. Servus, mach's gut von Niki, 45. Und Mr. Frank Stallone belegt die Position 44 mit Far From Over. Neu dabei die Thompson Twins auf 43 mit diesem hier, Hold Me Now.

Die Thompson Twins Hold Me Now, unser letzter Neueinsteiger für heute, von 0 auf die 43. Ja, was wir noch zu bieten haben, bis ganz genau 20 Uhr, das wären Aufsteiger. Gibt's einige interessante Sachen, außerdem kann es ja auch noch interessant werden mit der Position 1, nicht? Dude Dude von früher, die 42. New Song von Howard Jones auf 41. Und My Mind mit Hypnotic Tango, die Position 40. Der Typ neben ihr, Kim Merz, 39. Dancing in the Dark von Kim Wilde, die 38. Und Trio mit Herz ist Trumpf auf Position 37. Rocket, Herbie Hancock, Position 36. Genesis, Mama, Position 35. Und Cry Just a Little Bit von Shaky auf 34. Running with the Night, Mr. Lionel Richie, die Position 33. Und nochmals Culture Club mit Karma Chameleon, immer noch dabei, in dieser Woche die 32. Und wir kommen zum ersten Aufsteiger, letzte Woche noch auf 37. Heute nach oben auf die 31. Wer? Kenny Rogers und zusammen dabei, jawohl, der Dolly Parton mit Islands in the Stream. Musik.

SA1, Europa Velezar, Meldungen über Verkehrsstörungen liegen uns zurzeit nicht vor. Dies war eben die Position 31. Kenny Rogers und Dolly Parton mit Islands in the Stream. Der Bodo mit dem Bagger von Mike Krüger auf 30. Und Nessaya von Peter Maffay die Position 29. Why Me, Irene Cara, Position 28. That's All von Genesis auf 27. Und I Like Chopin immer noch dabei auf 26 von Gazebo. Uptown Girl Billy Joel, die 25, und jetzt kommt ein riesen Aufsteiger in dieser Woche. Es geht um die meistverkauften Platten der Woche in der Top 75. Die deutsche Verkaufshitparade ermittelt von Media Control in Baden-Baden, zu hören auf SR1 Europawelle Saar. Jeden Mittwoch 19.05 Uhr. Aber nicht weitersagen. Das Ganze in Stereo. Tja, Aufsteiger der Woche ist Mike Oldfield von 53 am letzten Mittwoch nach oben auf die 24. Mike Oldfield und Crime of Passion.

Mike Oldfields Crime of Passion von 53 nach oben auf die 24. Die Position 23, Never Never von Assembly. Auf 22 Paul McCartney und Michael Jackson mit Say, Say, Say, Say, Say. Und die Rocksteady Crew mit dem Titel Hey You Rocksteady Crew, neue Position 21. Yeah. Let's Stay Together von Tina Turner 20 und auf 19 nochmals Mike Oldfield mit Na Was Wohl. Shadow of the Wall. Nächster Aufsteiger, 35 am letzten Mittwoch.

Soweit also der nächste Aufsteiger für heute von 35 nach oben auf die 18 G-Race mit Manhattan. Limahl Only for Love die 17. All Night Long von Lionel Richie die Position 16. Und This Is Not a Love Song von P.I.L. die 15. Hypnosis mit Paul Star 14. Und Yes mit Owner of a Lonely Heart. Die neue Position 13. Wir hätten die 12. Und auch die 12 ist ein Aufsteiger letzte Woche auf Position 18. Die zwei Jungs von Rigera mit Nordango.

No tengo dinero, kein Tango beim Dinieren oder so. Rigera auf der Position 12 heute. Dies hier ist die Top 75. Jeden Mittwoch ab 19.05 Uhr auf SR1 Europawelle Saar auf der Mittelwelle. 1422 Kilohertz. 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Am Mikrofon der Wolfgang Hellmann auch in der kommenden Stunde. 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Schöne Sachen heute. 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Wir hätten zu bieten einen weiteren Aufsteiger von 22 nach oben auf die 11. Slate mit My Oh My.

Slade auf Position 11 mit My Oh My. Die ersten 10. Laidback High Society Girl Position 10. Only You, die Flying Pickets auf 9. Und Paul Young mit Comeback and Stay. Viele Wochen auf 1, heute auf 8. Trio mit Tura, Lura, Lura, Lu, die Position 7. Die 6 kommt von Catch 25 Years. Und damit...

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1: Ganz genau um 8 Minuten vor 8 Uhr. Die ersten 5 der heutigen Ausgabe der Top 75 auf SR1 Europawelle Saar. Von 6 nach oben auf die 5 Paul Young mit Love of the Common People. Lunatic von Gazebo, die 4, unverändert. Und da hätten wir an der Spitze einen kleinen Aufsteiger. Von 7 am letzten Mittwoch nach oben auf die 3, Nena mit Fragezeichen.

Nena auf 3 mit Fragezeichen. Die Position 2, Masquerade Guardian Angel. Und das bedeutet die deutsche Version nach wie vor auf Platz 1. Und das ist Nino De Angelo mit Jenseits von Eden. Auch diese Platte gleich in 13 Sekunden in voller Länge. Wir laden nochmals ein zum Hit-Tipp um 5 nach 8 auf dieser Welle. Einschalten, gibt wieder einige Platten zu gewinnen und 9 brandneue Platten stellen wir vor. Hier ist die 1, bis gleich also Nino De Angelo und Jenseits von Eden.

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2: 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Na, ist denn das die Möglichkeit? Die kleine, aber feine Musikshow mit und ohne Band geht mal wieder weiter und heute mit der 8. Ausgabe. Hallo und herzlich willkommen, am Mikro ist der Marc bei dieser 2-stündigen Show. Wie es der Name bereits sagt, ich spiele immer 2 Songs im Doppelpack und zwar geht es um einen Titel, wo die Band zusammen war und anschließend gibt es noch einen Solo-Titel eines Künstlers. Ja, also da gibt es jetzt eigentlich nicht viel zu erklären. Einige Sachen waren auch schon in den ersten 7 Sachen bzw. ersten 7 Ausgaben dabei, aber das waren jetzt Ideen von Hörern und das habe ich natürlich aufgegriffen. Ja, ich weiß jetzt gar nicht mehr, welche Instrumentals ich hier benutzt habe bei den ersten Sendungen. Das ist schon so lange her. Ja, aber es ist egal. Deshalb habe ich jetzt in unser Instrumentalarchiv gegriffen. So, dann starten wir mal mit der ersten Runde und das ist direkt bereits eine Idee gewesen eines Hörers. Es geht nämlich jetzt um Genesis und um Peter Gabriel. Natürlich ein schönes Beispiel für die Sendung mit und ohne Band. 1974, da war wirklich ein tolles Werk auf einem Konzeptalbum drauf. Das Konzeptalbum hieß damals The Lamp Lies Down on Broadway und da war Carpet Crawlers mit dabei, mit Genesis. 1999, anlässlich des 25-jährigen Jubiläums des Titels, gab es dann eine Reunion von Genesis. Da waren alle Urmitglieder mit dabei, auch Peter Gabriel. Und diese Fassung aus 99, die hören wir jetzt mal wieder. Genesis mit Carpet Crawlers. Und anschließend, da gibt es Peter Gabriel Solo mit dem Titel Big Time. Das ist die erste Runde hier bei Mit und ohne Band.

Eine coole Single-Auskopplung aus dem sehr erfolgreichen Album So von Peter Gabriel aus dem Jahre 86. Da war übrigens auch Sledgehammer drauf und das Duett mit Kate Bush, Don't Give Up. Big Time, eben in der ersten Runde gehört. Bei mit und ohne Band zuvor natürlich die komplette Band Genesis. So, es geht mal nach Holland und wir erleben jetzt ein Beispiel, wo eine Sängerin auch vor einer Band bereits sehr große Erfolge gefeiert hatte. Es geht nämlich jetzt zum Beispiel um Ilse de Lange. Ilse de Lange, ja, das E darf man ja nicht vergessen, bei dieser Solosängerin, die wirklich schon einen großen Erfolg hatte in den Niederlanden. Unter anderem hat sie 500.000 Mal ihr Debütalbum World of Hurt verkauft. Also seit Ende der 90er Jahre war sie sehr, sehr populär und erfolgreich in den Niederlanden und bis heute hat sie mehr als 1,8 Millionen Tonträger verkauft. Sie ließ es sich aber nicht nehmen, dann auch noch 2013, 2014 bei einem Projekt mitzumachen, das schließlich die Niederlande beim ESC vertrat, nämlich die Common Linnets. Common Linnet ist übrigens der Name einer Vogelart, nämlich Bluthänfling. Das nur nochmal als Ergänzung. Dann hören wir doch mal genau diese beiden Sachen. Ich würde sagen, wir hören trotzdem zunächst die Band Common Linnets mit ihrem großen Erfolg vom ESC Calm After the Storm. Und dann gibt es eine Single von Ilse de Lange aus dem Jahre 2020. Und zwar hören wir den Titel Changes, der es bis auf Platz 16 in Holland schaffte und insgesamt 12 Wochen dabei war. Also mit Band The Common Linnets und ohne Band Ilse de Lange.

changes. Das ist unsere kleine Musikshow und das Motto und das Thema in diesen zwei Stunden. Ein Titel mit Band und ein Titel anschließend ohne Band. In diesem Falle die Common Linnets mit dem Titel Karma After the Storm und Ilse DeLange war auch noch mit dabei mit dem Titel Changes. Jetzt geht es um eine Formation, die gibt es eigentlich schon etwas länger und zwar seit ungefähr 2013. Es geht nämlich um Rudy Mantle. Die hatten damals auch schon gute Erfolge, aber dann gesellte sich 2018 eine besondere Künstlerin dazu und gab der Band ihre Vocals. Es geht nämlich um Olivia Dean und genau aus dieser Phase hören wir einen gemeinsamen Erfolg, also mit Band. Rudy Mantle featuring Olivia Dean könnte man sagen. Der Song heißt Adrenaline und dann gibt es Olivia Dean Solo mit einer ganz aktuellen Nummer. Die ist gerade auch noch in der Top 100 gut vertreten, also hoffentlich, ja, nicht, dass sie gerade jetzt in dieser Woche rausgefallen ist. Über 2 Millionen Mal hat sich der Titel bereits verkauft, ein Riesenerfolg auch in den USA und Großbritannien. Der Titel So Easy to Fall in Love, also mit Band Rudy Mantle und anschließend Olivia Dean Solo.

Eine wirklich wunderbare und einprägsame Stimme hat sie, die gute Olivia Dean, gerade gehört als Solokünstlerin und zuvor mit der Band Rudimental. Jetzt geht es um einen Künstler, der war in der letzten Ausgabe von Mit und Ohne Band auch schon mit dabei, aber der hat bei 3 verschiedenen Bands mitgemacht. Und da kann man sich natürlich toll bedienen. Ich habe jetzt mal die erste Band ausgesucht, wo er mitgemacht hat, nachdem er dann 1967 auch noch bei der Band Traffic war und anschließend auch noch bei Blind Faith. Jetzt werden viele schon wissen, um wen es geht. Und wenn ich jetzt sage, er war bei der Spencer Davis Group dabei, dann klingelt es doch bei vielen. Es geht nämlich um Steve Winwood. Also diese Kombination gibt's jetzt. Die Spencer Davis Group aus Mitte der 60er Jahre, der Titel Keep On Running und dann einer der Solo-Hits von Steve Winwood, nämlich Valerie.

Die Musikfachzeitschrift Rolling Stone listete Steve Winwood übrigens im Jahre 2008 auf Platz 33 der 100 größten Sänger aller Zeiten. Ich finde auch zu Recht, ja, er hat schon mit viel miterlebt. Wie gesagt, in 3 Bands war er mit dabei, unter anderem auch bei der Spencer Davis Group. Die hörten wir gerade mit Keep on Running und gerade Steve Winwood solo mit dem Titel Valerie. So, manchmal da helfen einem auch andere Sendungen, um auf Inspirationen für diese Sendung zu kommen. Unter anderem auch die Supermaxi-Sendung. Da hatte ich nämlich in einer der letzten Ausgaben einen Song von Jody Watley, nämlich den Titel Looking for...

Auch wieder so ein Schluss, wo man besonders aufpassen muss, ja, weil der so abrupt endet. Die Nummer von Jody Watley und zuvor mit der Band Shalamar. So, 1981, da wurde der Grundstein gelegt für eine deutsche Hardrock-Band, nämlich Warlock. Und das war wirklich ein, man kann sagen, ein Novum damals, denn eine Frau stand an der Front der Band und war für die Lead-Vocals verantwortlich. Und genau um diese Frau geht es jetzt. Und ich würde sagen, wir starten mal mit der Frau, denn die hatte kommerziell gesehen wohl einen größeren Erfolg und der ist bis heute noch gut im Ohr. Es geht um Doro Pesch und die Nummer Für immer. Die hören wir jetzt mal wieder. Und anschließend aus der aktiven Zeit von Warlock, die waren ja bis 1988 aktiv, da hören wir mal einen Song, ein Stück aus einem Album, das sich 1986 ebenfalls sehr gut verkaufte. Das Album hieß True as Steel, war insgesamt 9 Wochen in der Top 100 oder damals Top 75, erreichte Platz 18 als höchste Platzierung und die Single daraus, das war Fight for Rock, den gibt es dann gleich. Also mit Band Warlock, aber gleich erst und zuvor Doro Pesch Solo.

Fight for Rock. Ja, das haben sie wirklich gemacht, die Band Warlock, zwischen 82 und 88, sehr erfolgreich im Heavy-Metal-Bereich, aber auch darüber hinaus. Und natürlich auch Doro Pesch mit ihren Solonummern. So, jetzt gibt es eine Sache, da war ein Interpret erstmal bei der Neuen Deutschen Welle erfolgreich und als das dann abebbte, da hat er sich einer Band angeschlossen und ein Duo gegründet. Es geht nämlich um den Musiker Markus. Ja, ich will Spaß und so weiter, ab und los und viele andere Sachen mehr. Das waren seine Erfolge in der Neuen Deutschen Welle. Er sang auch in dem Spielfilm Gib Gas, ich will Spaß, ein Duett mit Nena. Allerdings hat das Management von Nena dann interveniert und hat gesagt, nö, das wird aber nicht veröffentlicht, Nena ist viel erfolgreicher, das wäre ja noch Werbung für Markus, das geht so nicht. Und deshalb war bei der Single die Sängerin Andrea Maria Schneider mit dabei. Und diese Single hören wir uns jetzt mal an, es geht nämlich um den Song Kleine Taschenlampe brennen. Markus als Solokünstler. Und danach gibt es eine Band, die hat er gegründet. Die war 85 und 86 relativ erfolgreich, unter anderem mit einer Nummer, Girls Got a Brand New Toy. Und die Band hieß TXT. Also zunächst jetzt Markus Solo und anschließend er in der Band TXT.

TXT, das war Markus und davor der Solo-Hit von ihm, der Titel Kleine Taschenlampe brennen. Schlag auf Schlag geht's weiter in der kleinen Musikshow hier, mit und ohne Bernd. Und jetzt muss ich nicht mehr viel sagen. Hier kommen ABBA und anschließend Agnetha Felskog.

Dance Your Pain Away aus dem sehr erfolgreichen Comeback-Album A von Agnetha Felskog aus dem Jahre 2013 und davor eine Nummer von der Gruppe ABBA, Knowing Me, Knowing You aus dem Jahre 1976. So, wir sind hier mittendrin in unserer kleinen Musikshow und jetzt gibt es eine Band, die war damals, ja, ich muss sagen, verhöhnt oder verpönt oder man hat sie geliebt. Es geht nämlich um die Kelly Family. Und die waren so musikalisch, diese Gruppe, da hat natürlich auch die Kinder haben dort eine große Rolle gespielt. Unter anderem auch schon Michael Patrick Kelly. Der hat unter anderem im Alter von 15 Jahren bereits einige Hits geschrieben, Mitte der 90er Jahre für die Kelly Family und hat da auch schon sein musikalisches Talent unter Beweis gestellt. Und das ist nun die nächste Runde. Es gibt die Kelly Family mit einem Hit aus Mitte der 90er Jahre, I Can't Help Myself, und anschließend Michael Patrick Kelly auf seiner Solo-Karriere, den Titel The One.

Mit und ohne Bernd unsere kleine Musikshow und das war die Kelle Family und gerade damals noch der drittjüngste in der Kelle Family, nämlich Michael Patrick Kelly. Mittlerweile auch selbst ein großer, mit Riesenerfolgen, Hit an Hit reiht er und wird vor allem im Radio sehr oft gespielt, ja, in den Airplay-Charts immer ganz weit vorne. So, wir gehen jetzt nach Deutschland und kommen zu einer der populärsten Punkbands aus den 80er Jahren, nämlich zu den Ärzten. Die haben aber dann 1988 eine 5-jährige Pause eingelegt und waren dann plötzlich 1993 mit einer sehr kontroversen Nummer wieder da. Aber da haben sie sich wirklich ganz klar positioniert und gesellschaftskritisch war das einer ihrer besten Songs. Damals auch sehr erfolgreich. Man hatte geglaubt, der Titel wird kaum im Radio gespielt aufgrund eines Ausdrucks, der da verwendet wurde. Aber er wurde oft gespielt und hat sich über 450.000 Mal innerhalb kürzester Zeit verkauft. Und das war ein Bombenerfolg für die Ärzte. Der Titel Schrei nach Liebe läuft jetzt noch einmal im Radio und danach eine Solonummer von Fahr in Urlaub. Ja, wir fahren auch in Urlaub mit ihm. Der Titel heißt 10 und stammt aus Mitte der 2000er bzw. exakt aus dem Jahre 2006. Also mit Bernd die Ärzte, ohne Bernd Fahr in Urlaub.

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Mal eine Kombination aus Deutschland, die Ärzte mit dem Titel Schrei nach Liebe und dann Farin-Urlaub mit einer Solonummer, das war der Titel 10. Ich habe übrigens mal geschaut, er war wirklich oft vertreten in der deutschen Verkaufshitparade, aber auch schon ab dem Jahr 2008 dann mit dem Farin-Urlaub Racing Team. Also dann hatte er auch seine Gruppe mit dabei oder sein Team mit dabei und das wäre dann auch eine Band gewesen. Aber ich habe nun einen Song rausgesucht aus der Phase davor und das lief dann alles unter Farin-Urlaub. So, wir kommen zu Schwergewichten aus Norwegen und wenn ich sage, dass eine Karriere einer Band mit einem Musikvideo so richtig losging, dann wissen viele wohl, um was es geht. Dann sage ich noch das Video, das war nämlich Take On Me. Jawohl, es geht natürlich um die Band Aha. Und aus dem ganzen Reigen von vielen Hits habe ich jetzt aber mal nicht Take On Me oder The Sun Always Shines On TV rausgesucht, sondern mal die Single Cry Wolf. Das war auch ein guter Erfolg damals für Aha und läuft jetzt mal wieder im Radio. Und danach gibt es den charismatischen Sänger von Aha, nämlich Morten Harket mit einer Solonummer. Er war ganz genau zweimal vertreten in der deutschen Top 100 mit 2 Single-Hits. Und ich habe mich jetzt für einen entschieden, der da heißt Dark Space. Mittlerweile ja leider erkrankt an Parkinson. Wir drücken ihm die Daumen, dass da alles gut geht und dass er noch ein langes Leben hat. Jetzt läuft er aber mal wieder im Radio. Also zunächst Aha und dann Morten Harket.

Mit und ohne Band, unsere kleine Musikshow in eurem Lieblingsradio, gerade mit der Band Aha und Morten Harkit mit einer Solonummer. So, bei der nächsten Runde, da wurde ich jetzt inspiriert von der Serie Knight Rider. Ja, die habe ich mir jetzt auch mal wieder zu Gemüte geführt. Und in Staffel 4, da kommt es bei Folge 79, die Bodenspekulanten, zu einem Auftritt einer ganz bekannten Teenie-Band damals. Und zwar New Edition, die machen da mit und haben, man kann sagen, ihren Song performt. Ja, Michael Knight sitzt da schön vor der Bühne und sie machen da ihre Show. Und deswegen habe ich gesagt, die Band kann man eigentlich mal wieder ins Programm bringen, ja, ins Radio bringen. Sie performten ihren Song Count Me Out und genau diesen Song hören wir jetzt mal wieder. New Edition, das waren übrigens damals Ralph Tresvant, Bobby Brown, Ronnie DeVoe, Ricky Bell und Michael Bevans. Beziehungsweise man muss sagen, Bobby Brown ist gerade als diese Single erschienen ist und sie das Video gedreht haben, ausgestiegen aus der Band, aber er gehörte natürlich dabei. Also Count Me Out läuft jetzt nochmal von New Edition und dann hören wir den eben erwähnten Bobby Brown Solo mit dem Titel Two Can Play That Game.

Auch mal wieder eine interessante Kombination, ja, New Edition, die laufen ja heute fast gar nicht mehr im Radio, und Bobby Brown, damals Mitglied, aber wie gesagt, zu dem Zeitpunkt von Count Me Out, da hat er gerade die Gruppe verlassen. Übrigens sind sie mittlerweile wieder aktiv. Seit 2002 gab es einige Auftritte, einige Konzerte, und sie sind wieder, haben sich zusammengerauft, ja. So, jetzt geht's aber um eine Band, die hat sich kaum zusammengerauft, und zwar Crosby, Stills, Nash and Young. Da gab es immer mal wieder Krach, es gab Trennungen, dann wieder Wiedervereinigungen. Dann hat der eine gesagt, er findet die Freundin von dem anderen doof. Also das war wirklich Kindergartenzeit damals. Aber natürlich hatten sie tolle Musik abgeliefert. Es gibt die vier jetzt in der Originalbesetzung, beziehungsweise Neil Young vor allem, der war ja mal drin, dann mal wieder draußen, aber wie gesagt, Crosby, Stills, Nash and Young mit einem Stück aus Mitte der 60er, das heißt natürlich Woodstock, das hören wir jetzt mal wieder mit der Band und anschließend Neil Young solo mit seinem größten Erfolg, Heart of Gold.

Crosby, Stills, Nash and Young. Zunächst mit dem Titel Woodstock. Der kommt natürlich nicht aus Mitte der 60er. Das hätte vielleicht zufällig gepasst, aber natürlich in Anlehnung an das bekannte Festival. Im August 1969 wurde es dann auf dem Album im März 1970 veröffentlicht. Déjà-vu hieß übrigens das Album. Und anschließend Neil Young mit der Solonummer Heart of Gold. So, die letzte Runde. Es geht um die Band The Audience. Die hatten mehrere Single-Erfolge in der UK-Hitparade, also in Großbritannien. Ich habe mich mal entschieden für den Titel A Pessimist is Never Disappointed aus 98. Und wer war damals dabei? Natürlich auch als Leadsängerin, später mit einer tollen Solokarriere, Sophie Alice Baxter. Die hören wir danach mit Get Over You.

Mal nicht Murder on the Dance Floor von Sophie Alice Baxter, sondern die Nachfolgesingle, die jetzt im Programm war, Get Over You und zuvor ihre Band, nämlich The Audience. Ja, so schnell kann es gehen, man macht sich Gedanken, ja, stellt den Plan zusammen für die Sendung, berücksichtigt auch die Ideen der Hörer und dann auf einmal, zack, ist die Sendung schon wieder vorbei. Das ist nämlich jetzt der Fall und ich schaue nochmal, was war denn heute alles dabei bei der 8. Ausgabe von Mit und Ohne Band. Drückt mir bitte die Daumen, dass ich meine Schrift lese, die ist heute wieder sehr abenteuerlich. Also, die Ärzte und Farin Urlaub. Aha und Morten Harkett, TXT und Markus, The Common Lennets und Ilse de Lange, Warlock und Doro Pesch, ABBA und Agnetha Felskog, Genesis und Peter Gabriel, dann die Spencer Davis Group und Steve Winwood, Chalamar und Jody Watley, Crosby, Stills, Nash & Young und Neil Young, Woody Mantle und Olivia Dean und die Kelly Family und Michael Patrick Kelly. Ich würde sagen, das waren alle. Habe ich jetzt was übersehen? Nö. Das war's also. Wer eine Idee hat, bitte mir zukommen lassen und das wird dann berücksichtigt bei der 9. Ausgabe von Mit und Ohne Band. Für heute ist es genug. Bis zum nächsten Mal. Am Mikro war der Marc. Ciao.

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2: Mit und ohne Band. Na, ist denn das die Möglichkeit? Die kleine, aber feine Musikshow mit und ohne Band geht mal wieder weiter und heute mit der 8. Ausgabe. Hallo und herzlich willkommen, am Mikro ist der Marc bei dieser 2-stündigen Show. Wie es der Name bereits sagt, ich spiele immer 2 Songs im Doppelpack und zwar geht es um einen Titel, wo die Band zusammen war und anschließend gibt es noch einen Solo-Titel eines Künstlers. Ja, also da gibt es jetzt eigentlich nicht viel zu erklären. Einige Sachen waren auch schon in den ersten 7 Sachen bzw. ersten 7 Ausgaben dabei, aber das waren jetzt Ideen von Hörern und das habe ich natürlich aufgegriffen. Ja, ich weiß jetzt gar nicht mehr, welche Instrumentals ich hier benutzt habe bei den ersten Sendungen. Das ist schon so lange her. Ja, aber es ist egal. Deshalb habe ich jetzt in unser Instrumentalarchiv gegriffen. So, dann starten wir mal mit der ersten Runde und das ist direkt bereits eine Idee gewesen eines Hörers. Es geht nämlich jetzt um Genesis und um Peter Gabriel. Natürlich ein schönes Beispiel für die Sendung mit und ohne Band. 1974, da war wirklich ein tolles Werk auf einem Konzeptalbum drauf. Das Konzeptalbum hieß damals The Lamp Lies Down on Broadway und da war Carpet Crawlers mit dabei, mit Genesis. 1999, anlässlich des 25-jährigen Jubiläums des Titels, gab es dann eine Reunion von Genesis. Da waren alle Urmitglieder mit dabei, auch Peter Gabriel. Und diese Fassung aus 99, die hören wir jetzt mal wieder. Genesis mit Carpet Crawlers. Und anschließend, da gibt es Peter Gabriel Solo mit dem Titel Big Time. Das ist die erste Runde hier bei Mit und ohne Band.

Eine coole Single-Auskopplung aus dem sehr erfolgreichen Album So von Peter Gabriel aus dem Jahre 86. Da war übrigens auch Sledgehammer drauf und das Duett mit Kate Bush, Don't Give Up. Big Time, eben in der ersten Runde gehört. Bei mit und ohne Band zuvor natürlich die komplette Band Genesis. So, es geht mal nach Holland und wir erleben jetzt ein Beispiel, wo eine Sängerin auch vor einer Band bereits sehr große Erfolge gefeiert hatte. Es geht nämlich jetzt zum Beispiel um Ilse de Lange. Ilse de Lange. Ja, das E darf man ja nicht vergessen bei dieser Solosängerin, die wirklich schon einen großen Erfolg hatte in den Niederlanden. Unter anderem hat sie 500.000 Mal ihr Debütalbum World of Hurt verkauft. Also seit Ende der 90er Jahre war sie sehr, sehr populär und erfolgreich in den Niederlanden und bis heute hat sie mehr als 1,8 Millionen Tonträger verkauft. Sie ließ es sich aber nicht nehmen, dann auch noch 2013, 2014 bei einem Projekt mitzumachen, das schließlich die Niederlande beim ESC vertrat, nämlich die Common Linnets. Common Linnet ist übrigens der Name einer Vogelart, nämlich Bluthänfling. Das nur nochmal als Ergänzung. Dann hören wir doch mal genau diese beiden Sachen. Ich würde sagen, wir hören trotzdem zunächst die Band Common Linnets mit ihrem großen Erfolg vom ESC Calm After the Storm. Und dann gibt es eine Single von Ilse de Lange aus dem Jahre 2020. Und zwar hören wir den Titel Changes, der es bis auf Platz 16 in Holland schaffte und insgesamt 12 Wochen dabei war. Also mit Band The Common Linnets und ohne Band Ilse de Lange.

changes. Das ist unsere kleine Musikshow und das Motto und das Thema in diesen 2 Stunden. Ein Titel mit Band und ein Titel anschließend ohne Band. In diesem Falle die Common Linnets mit dem Titel Come After the Storm und Ilse DeLange war auch noch mit dabei mit dem Titel Changes. Jetzt geht es um eine Formation, die gibt es eigentlich schon etwas länger und zwar seit ungefähr 2013. Es geht nämlich um Rudy Mantle. Die hatten damals auch schon gute Erfolge, aber dann gesellte sich 2018 eine besondere Künstlerin dazu und gab der Band ihre Vocals. Es geht nämlich um Olivia Dean und genau aus dieser Phase hören wir einen gemeinsamen Erfolg, also mit Band. Rudy Mantle featuring Olivia Dean könnte man sagen. Der Song heißt Adrenaline und dann gibt es Olivia Dean Solo mit einer ganz aktuellen Nummer. Die ist gerade auch noch in der Top 100 gut vertreten. Also hoffentlich, ja. Nicht, dass sie gerade jetzt in dieser Woche rausgefallen ist. Über 2 Millionen Mal hat sich der Titel bereits verkauft. Ein Riesenerfolg auch in den USA und Großbritannien. Der Titel So Easy to Fall in Love. Also mit Band Rudy Mantle und anschließend Olivia Dean Solo.

Die Four Jones, You've Got Your Troubles, eine Aufnahme aus dem Jahre 1965 in den USA auf Platz 7 und in Großbritannien auf Platz 2. Ich sage Hallo und recht herzlich willkommen zur Oldie-Ecke Oldies, Goldies und Memories. Ihr Begleiter am Mikrofon ist Erhard Pizius und ich hoffe, die Musik in den nächsten 2 Stunden wird Ihnen gefallen. Oldies, Goldies und Memories habe ich für Sie rausgesucht aus den 50er, 60er, 70er, 80er und mal gucken auch vielleicht noch ein paar aus den 90er Jahren. Aber beginnen wollen wir in den 60ern. Hier ist Mr. Chubby Checkerund, The Hucklebug.

Chubby Checker und The Huckleback, und ein Jahr später, im Jahre 61, da hatte er seinen größten Erfolg mit Let's Twist Again. Wir bleiben noch ein bisschen in den 60er Jahren und kommen zur Gruppe Box Tops. Und die Box Tops begannen im Jahre 63 in Memphis, und damals nannte sich die Gruppe noch The Devils. Ja, und die Gründungsmitglieder der Box Tops, die sich dann 1967 endgültig formierten, waren Alex Charlton, Bill Cunningham, John Evans und Danny Smythe. Diese vier Herren waren also die Gründungsmitglieder von den Box Tops. Und den Song, den wir gleich hören, The Letter, eines der bekanntesten der Gruppe, der stammt aus dem Jahre 1967.

Und die Interpretin war nicht Andrea, sondern Tanja Berg. Und Tanja Berg wurde Anfang der 70er von Jack White entdeckt und produziert. Und dieser Song wurde in der ZDF-Hitparade am 22. Januar 1972 vorgestellt. Ich habe dir nie den Himmel versprochen, aber ich verspreche Ihnen noch viel, viel gute Musik in der Oldie-Ecke.

Paul Anka und die gute alte Dame namens Diana. Und mit Diana wurde Paul Anka schon Plattenmillionär. Der nächste Interpret kam auch gerne ins Saarland. Wenn mein Kollege Manfred Sechsauer rief, dann kam er immer gerne auch für die SOS-Kinderdörfer und zur Disco Top 10. Gemeint ist George McRae, der am 19. Oktober 1944 in West Palm Beach in Florida geboren ist. George McRae begann seine Karriere in Miami als Rhythm- und Blues-Sänger und war Anfang der 70er Jahre einer der ersten Interpreten der Disco-Musik. Der große Hit und der größte Hit war Rock Your Baby aus dem Jahre 1974. Dies war sein Durchbruch und auch gleichzeitig sein größter Hit überhaupt. 10 Wochen war er Platz 1 in den deutschen Charts.

Die unverkennbare Stimme von Melanie. Melanie wurde am 3. Februar 1947 in Astoria, New York City, als Melanie Ann Safka geboren und hatte große Erfolge in den 70ern. Zuerst in Großbritannien, in England und später erst in ihrer Heimat in den USA. Und den Song, den wir gerade gehört haben, der Nickel-Song, der stammte aus dem Jahre 1971.

Aus der Schmuse-Ecke Art Garfunkel und Bright Eyes. Ja, mit der nächsten Aufnahme gehen wir zurück in die 50er, ganz genau in das Jahr 1954. Und wir finden einen Song, naja, den glaube ich heute fast niemand mehr kennt, aber er gefällt mir so unwahrscheinlich gut, dass ich ihn mal für Sie auflegen werde. Der Titel heißt Diesmal muss es Liebe sein und der Interpret ist Willi Hagara. Nun, wenn Sie fragen, wer ist Willi Hagara? Willi Hagara war in den 50er und 60er Jahren Schlagersänger und natürlich auch Schauspieler, wie es viele in dieser Zeit waren. Und besonders auch die Kollegen aus Österreich hatten beide Berufe inne. Willi Hagara wurde geboren am 4. Juni 1927 in Wien. Er machte zunächst eine Ausbildung als Postbeamter und übte diesen Beruf auch aus. Dann gewann er 1946 einen Schlagerwettbewerb im Wiener Konzerthaus. Nun richtete er seine Aktivitäten auf die neue Karriere. Er nahm Gesangsstunden und Schauspielunterricht. In dieser Zeit war er hauptsächlich mit Volksliedern und als Sänger in Clubs bei der Band von Johannes Fehring, dem späteren Leiter der ORF Big Band, erfolgreich unterwegs. Es sollte noch runde 10 Jahre dauern, bis der Durchbruch mit dem Lied »Eine Kutsche voller Mädel, eine Tasche voller Geld« kam. Nun spielte er in zahlreichen Filmen mit und von ihm wurden auch viele Platten produziert. Mitte der 60er Jahre verlor er an öffentlichem Interesse und 1969 machte er eine Millionenerbschaft. Sein Vater, der Kaufmann Franz Hagara, hinterließ ihm eine Villa und mehrere Mietgrundstücke in Wien. Er wirkte noch in einigen Fernsehproduktionen mit und trat als Gast in vielen Sendungen auf. Aber nun mein Lieblingssong von ihm. Diesmal muss es endlich Liebe sein. Ja.

Diesmal muss es Liebe sein, Willi Hagara. Und in dieser Zeit, da gab es noch keine PCs und Schneideprogramme, noch keine Hallgeräte. Da musste noch live gesungen werden mit Orchester und es wurde nichts getürkt und nichts geschönt. Es war wirklich noch so, wie es eingesungen wurde. Das waren Songs mit Herz aus dem Jahre 54, Willi Hagara. Sie hören die Oldie-Ecke, am Mikrofon ist Erhard Pizzius für Sie.

Die Oldie-Ecke mit dem Song Surf City von Jan and Dean. Jan Barry wurde geboren am 3. April 1941 in Los Angeles und verstarb am 26. März 2004. Dean Torrance wurde geboren am 10. März 1940, ebenfalls in Los Angeles, und sie gründeten das Duo Jan and Dean und hatten 1959 ihren ersten großen Erfolg.

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Guten Abend, liebe Okasar-Freunde. Na, seid ihr bereit? Heute schmeißen wir eine fette Mallorca-Party. Warum? Na, warum eigentlich nicht? Das Wetter wird immer besser und auch wenn vielleicht nicht jeder von euch diesen Sommer einen Urlaub am Ballermann geplant hat, wir holen uns das Inselfeeling einfach direkt zu uns. Wir erleben das jetzt hier und heute gemeinsam. Und ich verspreche euch, es wird absolut legendär.

Leute, ich will euch doch bis hierher ins Studio jubeln. Seid ihr alle im Mallorca-Modus? Das ist ja der Wahnsinn. Ich sehe euch vor mich von mir, Sonnenbrille auf, die Hände im Himmel und dieses ganz spezielle Inselfieber im Blut. Wunderbar. Aber haltet euch fest, denn wir legen jetzt erst so richtig los. Es gibt hier kein Halten, wir machen direkt weiter.

Und damit verabschiede ich mich für heute. Ganz ehrlich, Leute, ich habe mich heute zwischenzeitlich wie auf Mallorca gefühlt. Und dieses Urlaubsfeeling nehme ich jetzt mit in den Feierabend. Ich hoffe, ihr konntet auch ein paar Sonnenstrahlen tanken. Habt alle einen tollen Abend, wo auch immer ihr gerade seid. Ich bin Marzena, die aus Siegersburg. Mach's gut und bis zum nächsten Mal.

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Hallo zusammen, hier ist eure Marzena. Heute Abend rocken wir ein bisschen. Ich habe richtig gute Rockmusik für euch rausgesucht. Es wird laut, es wird geil und vor allem richtig unterhaltsam. Also, Lautstärke hoch und mitfeiern. Lasst uns die Stunde zusammen rocken.

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1: Wir tauchen auch ein in die Welt der polnischen Rockmusik. Das sind genau die Hits, mit denen ich aufgewachsen bin. Diese Songs haben nicht nur meine Kindheit geprägt, sondern stecken voller Energie und echte Emotionen. Lasst euch überraschen.

Es kommen definitiv noch ein paar richtig schöne Nummern. Ich freue mich schon drauf. Genießt es genauso und euch allen wünsche ich auch ganz, ganz viele schöne Zeiten. Es war Marjana, die Aussichtsberg.

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2: Es ist 0 Uhr und 5 Minuten und hier sind die aktuellen Meldungen für die Autofahrer. Die A3 Oberhausen Richtung Arnheim ist zwischen Wesel und Hamminkeln wegen einer Fliegerbombe voraussichtlich bis zum Freitagabend gesperrt. Für die Umleitung sollten Sie etwa eine halbe Stunde einplanen. Die A6 Nürnberg Richtung Heilbronn zwischen Lichtenau und Ansbach 8 Kilometer Stau nach Bergungsarbeiten. Auf der A19 Rostock Richtung Dreieck Wittstock-Dosse, da fährt zwischen dem Rastplatz Eldetal und dem Dreieck Wittstock-Dosse ein Schwertransport, den können Sie nicht überholen. Die A40 ist in Richtung Bochum zwischen Essen-Holsterhausen und Essen-Zentrum wegen Wartungsarbeiten im Ruhr-Schnellwegtunnel noch bis um 5 gesperrt. Und die A40 Essen Richtung Dortmund zwischen Bochum-Zentrum und Bochum-Harpen 1 Kilometer stockend. Allen unterwegs gute Fahrt, kommen Sie gut durch.
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2: Und im Studio ist Dieter Exter und wir machen jetzt aus einer langen Nacht eine unterhaltsame kleine Radioshow. Los geht's erstmal mit Musik von Blondie und The Tide is High.
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Die Fifth Dimension haben das gemacht im Original 1967 und ein Jahr später kam dann diese Version von Engelbert von Up, Up and Away. Hier ist die ARD-Hitnacht von SR3 Saarlandwelle und was steht bei mir auf dem Plan heute Nacht? Also im Popquiz, da geht es zum Beispiel um einen Pieps. Ein amerikanischer Musiker, der wird heute 65 in meiner Musikstunde. Ja, da werden wir heute Nacht mal in ein Nachbarland gucken. Und gleich gibt es eine Vorgabe für unsere heutige Mitmachaktion. Und wenn Sie sich an diese Vorgabe halten können, und die ist nicht gerade einfach heute, aber dann könnte Ihr Wunschhit bis um 2 bei uns in der Sendung laufen. Die Vorgabe gebe ich Ihnen gleich. Jetzt habe ich aber noch Musik, zum Beispiel von John Denver, obwohl eigentlich hat diesen Titel sein Geiger geschrieben, der bei ihm in der Band gearbeitet hat. Der hatte die Idee für den Titel, hat ihn John Denver vorgespielt und John hat gesagt, okay, den müssen wir sofort auf Platte aufnehmen. Das war 1974, genau, 74. Da kam der Titel auf den Markt, Thank God I'm a Country Boy, mit einem Wahnsinnsgeiger. Und das Ganze gleich nach Gregor Meile und Ich glaub an dich.

John Denver und seine Band und sein Geiger natürlich. Thank God I'm a Country Boy. Ja, die Hitnacht von SR3 Saarlandwelle. Ich mache erstmal das hier. Vorsicht, Autofahrer auf der A61 Ludwigshafen Richtung Koblenz zwischen Bornheim und Gau-Bickelheim Gegenstände. Und Vorsicht A3 Oberhausen Richtung Köln zwischen Oberhausen-Lierich und Kreuz-Kaiserberg eine ungesicherte Unfallstelle. Ja, und jetzt können Sie sich bei mir Musik bestellen. Mit ein bisschen Glück ist Ihr Titel dann bis um 2 im Radio. Allerdings, und jetzt wird's kompliziert, heute geht's um die Buchstaben in Ihrem Lieblingshit. Aus den Buchstaben muss sich nämlich das Wort mit puzzeln lassen. Puzzeln lassen, das sage ich so, weil es ist egal, wo diese Buchstaben M, I oder T im Titel auftauchen. Hauptsache, man hat diese drei Buchstaben überhaupt drin, dann kann man sich das Wort mit ja zusammenpuzzeln. Und dann gehen sie in den Lostopf. Natürlich gibt's auch ein paar Titel, glaube ich, in denen das Wort mit sowieso drin vorkommt. Also die nehmen wir natürlich auch. Aber es gehen alle Sprachen. Hauptsache, die drei Buchstaben M, I, T sind im Titel. Dann bewerben Sie sich mal jetzt bei uns 0681 64 064, oder Sie schreiben uns eine WhatsApp ins Studio oder kommen Sie ins Netz, gehen Sie auf unsere Seite ard.de/hitnacht. Auf der Seite gibt es ein Mitmachformular ganz unten am Ende und dann landen Sie auch in unserem Lostopf. Also Hits in allen Sprachen, aber mit den Buchstaben M-I-T. Wir puzzeln uns ein mit heute. 0681 64 064 oder ard.de/hitnacht.

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1: Es ist gleich 0.30 Uhr. Vorsicht, Autofahrer auf der A5 Frankfurt Richtung Kassel zwischen Homberg-Ohm und Alsfeld-West. Da liegen Reifenteile. Dann die A3 Oberhausen Richtung Arnheim. Die ist zwischen Wesel und Hamminkeln wegen einer Fliegerbombe voraussichtlich bis Freitagabend gesperrt. Da gibt es eine Umleitung. Die A6 Nürnberg Richtung Heilbronn zwischen Lichtenau und Ansbach. 8 Kilometer Stau nach Bergungsarbeiten. Auf der A24 Berliner Ring Richtung Schwerin fährt zwischen Dreieck Wittstock, Dosse und Sucko ein Schwertransport, den können Sie nicht überholen. Und die A40 ist in Richtung Bochum zwischen Essen-Holsterhausen und Essen-Zentrum wegen Wartungsarbeiten im Ruhr-Schnellwegtunnel noch bis um 5 gesperrt. Gute Fahrt, kommen Sie gut an.
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1: Ja, gleich steigt unsere Aktion mit dem ersten Hörervorschlag. Heute spielen wir aber nur Titel, in denen die drei Buchstaben M, I und T vorkommen. Ganz egal an welcher Stelle, wir können daraus das Wort mit puzzeln. Ja, das Wort mit, das sollte heute in Ihrem Titel stecken. 0681 64064 oder ard.de/hitnacht im Netz. Oder schreiben Sie uns einfach eine WhatsApp. Mal gucken, was da gleich kommt. Vorher noch neue Musik. Wona mit Gib mir dein Lächeln. Und das hier ist ein Klassiker. Leslie Gore. Und It's My Party.
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ersten Hörervorschlag für unsere Mitmachaktion. Wir haben gesagt, im Titel muss es die drei Buchstaben M, I und T geben, egal an welcher Stelle. Und dann kann man sich das zum Wort mit zusammenpuzzeln. Und darum geht's. Und was hat Helene da gerade geschrieben? Helene Repp aus Deislingen haben wir nämlich gerade ausgelost. Helene schreibt, hallo, nach dem Urlaub geht das Gehirnjogging für die Hitnacht wieder los. Ja, so soll das sein. Ich wünsche mir Moody Blues mit Your Wildest Dream. Bitteschön, geht jetzt ins Radio.

Robbie Williams und Supreme. Neues für die Autofahrer. Vorsicht auf der A9 Halle-Leipzig Richtung Nürnberg zwischen Plech und Hommersdorf. Ein defekter LKW. Und Vorsicht auf der A45 Gießen Richtung Hagen zwischen Meinerzhagen und Lüdenscheid Süd. Eine ungesicherte Unfallstelle. Und Vorsicht A1 Dortmund Richtung Münster zwischen Hamm, Bockum, Werne und Ascheberg. Da liegen Gegenstände. So, erledigt. Dann wollte ich noch sagen, ich muss mich natürlich an die Originaltitel halten. Also so wie die Titel heißen. Wenn Sie ein Wort dazu machen, das im Originaltitel nicht drinsteht, also im Text kommt es dann vielleicht vor, zugegeben, aber im Titel? Also zum Beispiel Marion hat sich einen wunderschönen Titel bestellt von Israel Kamaka Vivo Ole. Der ist toll. Der heißt aber leider nicht Somewhere Over the Rainbow, sondern nur Over the Rainbow. Aber das war jetzt nur ein Beispiel, warum ich es nicht spielen kann. Ja? Also der Originaltitel muss es sein. Bei einem Titel habe ich aber eine kleine Ausnahme gemacht, obwohl eine Ausnahme ist auch wieder übertrieben. Da gibt es nämlich eine Zahl in diesem Titel. Die Zahl heißt 7. Die wird im Titel auch als Zahl geschrieben und nicht als Wort. Aber da habe ich jetzt mal eine kleine Ausnahme gemacht. Okay, dann spielen wir doch mal für Marianne aus Gerolstein. Hier ist Peter Maffay.

Vorsicht, Autofahrer auf der A39 Braunschweig Richtung Wolfsburg, Zwischenkreuz Wolfsburg, Königs Luther und Mörse Süd, Gegenstände. Und Vorsicht, A7 Hamburg Richtung Flensburg, zwischen Großen Aspe und Neumünster Süd, ein totes Tier. Und ist Ihr Musikwunsch jetzt schon dabei gewesen? Noch nicht? Dann vielleicht in der nächsten Stunde. Dann geht sie nämlich weiter, unsere Aktion. Und jetzt noch eine Zugabe. Auch in dem Titel gibt's ein M, ein I und ein T. Hier ist der Titel für Rüdiger. Haben wir gerade ausgelost. Elvis mit Flaming Star.

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1: Es ist 5:05. Vorsicht, Autofahrer auf der A7. Hannover Richtung Hamburg. Zwischen Dorfmark und Soltau Süd. Ein defekter LKW. Vorsicht, A1 Osnabrück Richtung Bremen. Zwischen Wildeshausen West und Wildeshausen Nord. Da brennt ein Fahrzeug. Und es geht weiter auf der A2 Braunschweig Richtung Magdeburg. Da fährt zwischen Marienborn, Helmstedt Ost und Magdeburg Zentrum ein Schwertransport. Den können Sie nicht überholen. Die A3 Oberhausen Richtung Arnheim ist zwischen Wesel und Hammenkeln wegen einer Fliegerbombe voraussichtlich noch bis Freitagabend gesperrt. Da gibt es eine Umleitung. Die A6 Nürnberg Richtung Heilbronn zwischen Lichtenau und Ansbach 6 Kilometer stockend nach Bergungsarbeiten. Die A40 ist in Richtung Bochum zwischen Essen-Holsterhausen und Essen-Zentrum wegen Wartungsarbeiten im Ruhr-Schnellwegtunnel noch bis um 5 gesperrt. Und die A45 Gießen Richtung Hagen zwischen Meinerzhagen und Lüdenscheid Süd ein Unfall. Im Moment 1 Kilometer Stau.
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1: Und gleich geht unsere Mitmachaktion weiter. Heute mit Songs, die Sie aussuchen. Aber im Titel müssen die 3 Buchstaben MIT drinstecken. Mal gucken, auf was die Hörer da noch so gekommen sind. Gleich nach Nena mit dem Fragezeichen. Und das hier sind die Hollies mit Sorry Suzanne. Im Studio ist Dieter Exter. Hallo.
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Nena und das Fragezeichen in der ARD-Hitnacht von SR3 Saarlandwelle. Und wir sind mittendrin in unserer kleinen Mitmachaktion und die heißt heute, wir spielen Wunschhits mit. Ja, hört sich doof an, ist aber so. Also, in Ihrem Wunschtitel müssen nämlich die drei Buchstaben M, I und T vorkommen, aus denen man das Wort mit zusammenpuzzeln kann. Also wo die Buchstaben stehen in dem Titel, das ist uns wurscht. Und dann haben wir jetzt gerade mal ausgelost. Und zwar gleich drei Leute, die sich den nächsten Titel bestellt haben. Das sind Sabine aus Essen, Rita aus Emstetten und auch Friedhelm. Sie alle sind auf Chris Norman gekommen. Ja, bitteschön. M, I und T drin in der Midnight Lady.

Die Cats in der ARD-Hitnacht von SR3, Saarlandwelle. Vorsicht, Autofahrer auf der A95. Ups, jetzt ist gerade weg. 95, Garmisch-Partenkirchen, München, zwischen München, Kreuzhof und München, Fürstenried. Da sind Personen auf der Fahrbahn. So, dann habe ich gerade eine Mail ausgelost. Die kam aus St. Georgen von Wolfram Willing. Und Wolfgang ist scheinbar nicht alleine. Er hat nämlich geschrieben, hallo, wir verkürzen uns die ersten beiden Stunden mit Überlegungen fürs Radio. Ja, danke schön, dass Sie sich so viel Arbeit gemacht haben. Alle natürlich, die im Lostopf sind. Und Sie haben alle die gleiche Chance. Natürlich muss man ein bisschen Glück haben. Aber ich sag mal pauschal, danke für alle Vorschläge, die reingekommen sind. Hier ist der für Wolfram Willing. Hier ist The More I See You. Und das ist Chris Montez.

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1: Ja, die Hitnacht von SR3 Saarlandwelle. Wir spielen die neue Single von Radio Doria. Die Band mit Jan-Josef Liefers am Gesang. Die neue Single Jeder meiner Fehler. Und da kommt dann auch das neue Album dazu. So, was haben wir hier ausgelost? Oskar Krespan hat geschrieben aus Willingen-Schwenningen. Und Oskar schreibt, hallo, ich bin neu in der Nachtschicht. Und ich wusste gar nicht, dass es so einen guten Musiksender in der Nacht gibt. Mein Musikwunsch wäre von den Birds, Mr. Tambourine Man. Ja, das geht in Ordnung.

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1: Es ist 1.30 Uhr, die A1 Osnabrück Richtung Bremen ist zwischen Wildershausen Nord und Groß-Ippener nach einem Unfall gesperrt. A2 Braunschweig Richtung Magdeburg, da fährt zwischen Allingersleben und Magdeburg Zentrum ein Schwertransport, den können Sie nicht überholen. Die A3 Oberhausen Richtung Arnheim ist zwischen Wesel und Hamminkeln wegen einer Fliegerbombe voraussichtlich bis Freitagabend gesperrt, da gibt es eine Umleitung. Die A6 Nürnberg Richtung Heilbronn zwischen Lichtenau und Ansbach, 6 Kilometer stockend nach Bergungsarbeiten. Auf der A24 Berliner Ring Richtung Schwerin fährt zwischen Fehr, Bellin und Pritzwalk ein Schwertransport, den können Sie nicht überholen. Die A40 ist in Richtung Bochum zwischen Essen-Holsterhausen und Essen-Zentrum wegen Wartungsarbeiten im Ruhr-Schnellwegtunnel noch bis um 5 gesperrt. Und die A45 Gießen Richtung Hagen ist zwischen Meinerzhagen und Lüdenscheid Süd nach einem Unfall gesperrt, zurzeit 2 Kilometer Stau.
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1: Ah, die Leute haben toll mitgearbeitet. Den nächsten Hörervorschlag gibt's gleich nach den Eagles und vorher noch Wenke Möhre.
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Ist. Ja, die Hitnacht ist hier und im nächsten Titel steckt auch wieder das MIT drin, also M, I und T. Und bestellt haben sich den Titel Hans-Jürgen Spitzer und Reinhard Laube aus Lennestadt. Ja, schön. Creedence Clearwater Revival mit The Midnight Special.

Achtung, Autofahrer, wir haben einen Falschfahrer. Auf der A8 Salzburg-München kommt Ihnen zwischen Rosenheim und Irschenberg ein Falschfahrer entgegen. Bitte fahren Sie in beiden Richtungen besonders vorsichtig. Fahren Sie rechts und überholen Sie nicht. Wir sagen, wenn es wieder geht. Falschfahrer auf der A8 Salzburg-München zwischen Rosenheim und Irschenberg.

0: Ja, die Hitnacht von SR3 Saarlandwelle. Und die Musikwünsche heute Nacht, die kamen wirklich aus ganz unterschiedlichen Richtungen. Oder ich sag mal so, alle Stilarten waren mit dabei. Das freut uns dann immer ganz besonders. Und jetzt gibt's wieder mal was Deutsches zwischendurch, haben wir gerade ausgelost. Ein Vorschlag, der kam von Wolfgang aus Dillingen. Und Wolfgang hätte gerne Marius Müller-Westernhagen mit Nimm mich mit. Und da ist das mit als Wort dabei. Und dann passt das sowieso.
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So, jetzt haben wir 2 Stunden mit Buchstaben gepuzzelt in der ARD-Hitnacht in der nächsten Aktion. Da geht's um einen Pieps. Ja, wir wollen wissen, was sich hinter einem Pieps verbirgt. Klingt erstmal ungewöhnlich, erklärt sich aber später wie von selbst. So, und eine Zugabe in unserer Mitmachaktion habe ich noch und die spielen wir für Björn. Auch da steckt ein M, ein I und ein T drin. Hier sind Jethro Tull und hier ist der Locomotive Breath.

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1: Heute Nacht ist es im Westen Deutschlands bewölkt, vereinzelte Schauer. In Südbayern gibt es dichte Wolken und Regen. Im übrigen Land, da ist es trocken und im Osten, da klart es auch auf. Die tiefsten Werte heute Nacht 13 bis 3 Grad. Am Tag dann im Südosten Regen, im Nordwesten noch vereinzelte Schauer. Insgesamt viele Wolken, nur im Osten. Da wird es nach Frühnebel freundlich und meist trocken. Die Werte zwischen 8 und 19 Grad. Und die Aussichten noch für den Mittwoch, der wird wechselhaft. Im Südosten auch noch Regen. Ansonsten wird es dann von Westen her langsam trockener bei 9 bis 19 Grad.
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1: Es ist 5 nach 2. Erstmal die Endwarnung für die A8. Da gibt es keinen Falschfahrer mehr zwischen Rosenheim und Irschenberg. Da haben Sie wieder freie Fahrt. Dann Vorsicht auf der A4 Dresden Richtung Erfurt zwischen Gera und Gera-Langenberg. Ein totes Wildschwein. Die A1 Osnabrück Richtung Bremen ist zwischen Wildeshausen Nord und Groß-Ippener nach einem Unfall gesperrt. Im Moment 1 Kilometer Stau. Auf der A2 Braunschweig Richtung Magdeburg fährt zwischen Eilsleben und Magdeburg Zentrum ein Schwertransport. Den können Sie nicht überholen. Die A3 Oberhausen Richtung Arnheim ist zwischen Wesel und Hamminkeln wegen einer Fliegerbombe voraussichtlich bis Freitagabend gesperrt. Da gibt's eine Umleitung. Auf der A24 Berliner Ring Richtung Schwerin fährt zwischen Neuruppin und Pritzwalk ein Schwertransport, den können Sie nicht überholen. Die A40 ist in Richtung Bochum zwischen Essen-Holsterhausen und Essen-Zentrum wegen Wartungsarbeiten im Ruhr-Schnellwegtunnel noch bis um 5 gesperrt. Die A45 Gießen Richtung Hagen ist zwischen Meinerzhagen und Lüdenscheid Süd nach einem Unfall gesperrt. Und auf der A63 Kaiserslautern Richtung Mainz, da fährt zwischen Kirchheim-Bolanden und dem Kreuz Alzey auch noch ein Schwertransport. Auch den kann man nicht überholen. Ansonsten gute Fahrt.
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1: Heute Nacht mit Dieter Exter und gleich mit einem Pieps. Und wenn Sie wissen, was hinter diesem Pieps steckt, dann können Sie einen Musikwunsch bei mir gewinnen, exklusiv in dieser Stunde. Aber am Anfang erstmal die Beatles mit Long and Winding Road. Und das hier ist Heinz-Rudolf Kunze.
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Der Titel war auf dem letzten Studioalbum der Beatles, auf dem Album Let It Be. The Long and Winding Road in der ARD-Hitnacht von SR3 Saarlandwelle. Und bei mir gibt's in dieser Stunde wieder ein Pop-Quiz. Wir spielen dabei um einen exklusiven Musikwunsch. Den kann ein Kandidat gewinnen, aber vorher muss er mein Rätsel geknackt haben. Und da geht's heute um ein Lied, um ein deutsches Lied. Und da haben wir im Text etwas weggepiepst. Also es liegt über einem Stück vom Text ein lautes Piepsgeräusch. Und wenn Sie wissen, was sich dahinter verbirgt, dann haben Sie gute Chancen, Ihren Lieblingstitel zu hören. Dann sind Sie nämlich im Gewinnerlostopf. Wir piepsen gleich. Howard Carpendale habe ich noch. Nur eine Frage der Zeit. Und das hier, das sind die Kings mit Dandy. Ein Titel, der in Amerika und auch in ihrer Heimat Großbritannien gar nicht als Single auf den Markt kam. Der war nur auf dem Album, das war 1966. Und dann hat man hier bei uns in Deutschland eine Single draus gemacht und die ging dann auf Platz 1 der deutschen Charts. Und dann haben auch die Amerikaner und die Engländer schnell nochmal nachgezogen und haben das Ding auch als Single veröffentlicht. Hier sind die Kings und hier ist Dandy.

Im Original hieß das Let's Find Each Other Tonight, kam damals von José Feliciano. Das war die deutsche Version von Howard Carpendale. Nur eine Frage der Zeit. Ja, und jetzt wird es in der ARD-Hitnacht ein bisschen knifflig. Das werde ich mal vorausschicken. Es wird jetzt bei uns gepiepst. Ich habe für Sie einen kleinen Ausschnitt aus einem deutschen Lied. Ich werde jetzt auch noch nicht verraten, was da kommt, aber das Lied kennen Sie sicher. Dann achten Sie doch bitte mal auf den Text. Denn an einer Stelle versteht man den Text nicht, weil wir nämlich ein lautes Piepsgeräusch drüber gelegt haben. Sagen Sie uns einfach, was man an der Stelle eigentlich hört. Und dann gehen Sie mit Ihrem Musikwunsch in den Gewinnerlostopf. Das sind unsere Spielregeln. Hört sich erstmal nicht so schwer an. Aber bitteschön, hier ist das Lied und der Pieps natürlich. Was verbirgt sich dahinter?

habe gerade festgestellt, weil ich höre ja meine Sendung mit dem Kopfhörer ab. Wenn man ganz genau drauf achtet und ganz laut macht, glaube ich, dann hört man's. Aber naja, nicht unbedingt. Also wir wollen mal gucken, was kommt an dieser Stelle, die wir dazu gepiepst haben. Dann rufen Sie mal an 0681 64 064 oder schicken Sie unter der Nummer eine WhatsApp oder kommen Sie auf unsere Seite im Netz ard.de/hitnacht. Da brauchen wir dann die Lösung und bitte den Musikwunsch, um den spielen wir in unserem Quiz. 0681 64 064 oder ard.de/hitnacht.

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1: Es ist gleich 2.30 Uhr und es wird ein bisschen weniger auf den Straßen. Die A3 Oberhausen Richtung Arnheim ist zwischen Wesel und Hammenkeln wegen einer Fliegerbombe voraussichtlich noch bis Freitagabend gesperrt. Da gibt es eine Umleitung. Auf der A10 Dreieck Barnim Richtung Dreieck Havelland, da fährt zwischen Kreuz Oranienburg und dem Dreieck Havelland ein Schwertransport, den können Sie nicht überholen. Und die A40 ist in Richtung Bochum zwischen Essen-Holsterhausen und Essen-Zentrum wegen Wartungsarbeiten im Ruhr-Schnellwegtunnel noch bis um 5 gesperrt. Wir wünschen gute Fahrt.
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1: Ach, wir haben den armen Reinhard May ein bisschen verunstaltet, beziehungsweise eines seiner Lieder. Wir haben da ein Stückchen weggepiepst. Ach, Sie haben das nicht gehört vorhin. Kein Problem, gleich gibt's nochmal eine Wiederholung. Wir spielen um einen exklusiven Musikwunsch in dieser Stunde. Die Wiederholung vom Popquiz gleich nach Kenny Rogers.
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Was? Die 37. WhatsApp-Nachricht? Es ist unglaublich. Ja, es machen viele Leute mit heute in unserem Pop-Quiz. Wir haben in einem deutschen Titel etwas weggepiepst, in einem schönen Titel von Reinhard May. Sagen Sie uns einfach, was hinter diesem Pieps steckt. Dann gehen Sie mit Ihrem Musikwunsch in den Lostopf. Und wie immer, dann gibt es jetzt natürlich noch eine zweite Chance. Also wenn Sie vorher noch nicht hingehört haben, achten Sie jetzt nochmal drauf. Hier ist das Stück samt Pieps.

0: an.
1: Ja, jetzt schnell nochmal anrufen bei uns, wenn Sie die Lösung haben. 0681 64 064. Oder schicken Sie uns die Lösung plus Musikwunsch, nicht vergessen bitte, ins Studio über ard.de/hitnacht. Wir lösen gleich auf. Und das hier ist neue Musik. Das Duo 2 von Millionen mit Unsere Reise.

Eros Ramazzotti, adesso du. Vorsicht, Autofahrer auf der A9 Nürnberg Richtung Halle-Leipzig. Zwischen Schleiz und Dittersdorf gibt's Gegenstände auf der Fahrbahn. Und jetzt Dankeschön an alle, die mitgemacht haben. Wir machen jetzt aber einen Deckel drauf. Das heißt, bitte nicht mehr anrufen, keine WhatsApp, keine E-Mails mehr schicken. Jetzt nicht mehr für diese Aktion. Ja, und in 2,5 Minuten, da haben wir hoffentlich einen Kandidaten am Telefon oder eine Kandidatin. Mal gucken. Und der werden wir dann gratulieren und natürlich den Wunsch-Hit spielen. Also, ich hoffe, Sie sind's. Gleich bei mir im Radio nach Bill Haley und See You Later, Alligator.

0: Die ARD-Hitnacht von SR3 Saarlandwelle, unser Popquiz heute Nacht. Und wir haben eine Gewinnerin ausgelost, soeben. Und die heißt Heidi Lehmann. Guten Morgen, Heidi.
1: Guten Morgen, Dieter.
0: Und herzlichen Glückwunsch vom ganzen Team.
1: Dankeschön.
0: Bist du so ein großer Reinhard May-Fan?
1: Nein, aber bei deutschen Titeln bin ich also ziemlich textsicher, bei den internationalen, da hapert es ein bisschen.
0: Ja, aber okay, bei so einem deutschen Klassiker von Herrn May, da ist man natürlich dicke dabei.
1: Richtig.
0: Diese Pause, die wir da gemacht haben, wo der Pieps drüber liegt, die war relativ lang. Da haben die Leute gedacht, oh, da ist bestimmt ein halber Satz oder so. Nein, es war nur ein Wort. Er hat es ein bisschen gestreckt, ich gebe es zu. So, und jetzt kommt die Lösung. Heidi, welches Wort haben wir da weggepiepst?
1: Hurra!
0: Ja, hurra, gewonnen! Ja, genau, Heidi. Hurra war das Wort. Und das werden wir uns natürlich auch gleich noch im Original anhören, ohne Pieps. Die heiße Schlacht am kalten Buffet, die spielen wir gleich. Aber vorher spielen wir was, das sich Heidi bestellt hat. Welchen Titel soll man denn machen?
1: Ich hätte gerne Rhythm of My Heart von Rod Stewart.
0: Das ist uns ein mittelschweres Vergnügen, Heidi. Wir sagen Dankeschön fürs Mitmachen und noch weiter viel Spaß bei uns im Radio.
1: Dankeschön.
0: Jo.
1: Und zum Gruß mal ans Team.
0: Das gebe ich gerne weiter. Danke.
1: Dankeschön.
0: Tschüss. Tschüss.

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1: Ja, das Hurra von Reinhard May, den haben wir gesucht heute. So, kein anderes Nachbarland hat so viele Hits in die deutschen Charts gebracht wie Österreich. Das ist heute mal mein Thema in meiner Musikstunde in der ARD-Hitnacht. Und die wird musikalisch durchaus vielfältig werden. Und bis dahin noch Dionne Warwick. Und das hier sind Bachman Turner Overdrive.

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1: Heute Nacht ist es im Westen Deutschlands bewölkt, auch vereinzelte Schauer. In Südbayern gibt es dichte Wolken und Regen. Im übrigen Land ist es trocken und im Norden klart es auf. Die tiefsten Werte zwischen 13 und 3 Grad. Am Tag dann im Südosten Regen, im Nordwesten noch vereinzelte Schauer und viele Wolken. Nur im Osten, da wird's nach dem Frühnebel eher freundlich und meist trocken. Die Temperaturen zwischen 8 und 19 Grad. Und die Aussichten für den Mittwoch, es wird oder bleibt besser gesagt wechselhaft. Im Südosten auch noch Regen, ansonsten wird's aber dann von Westen her langsam trockener. Die Temperaturen 9 bis 19 Grad.
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1: Es ist 3:05. Die A3 Oberhausen Richtung Arnheim ist zwischen Wesel und Hamminkeln wegen einer Fliegerbombe voraussichtlich noch bis Freitagabend gesperrt. Da gibt es eine Umleitung. Auf der A10 Dreieck Barnim Richtung Dreieck Havelland. Da fährt zwischen Kreuz Oranienburg und dem Dreieck Havelland ein Schwertransport. Den können Sie nicht überholen. Und die A40 ist in Richtung Bochum zwischen Essen-Holsterhausen und Essen-Zentrum wegen Wartungsarbeiten im Ruhr-Schnellwegtunnel noch bis 17:00 gesperrt.
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1: Und bei mir geht's in dieser Stunde wieder ein musikalisches Thema. In meiner Musikstunde werden wir uns mal ein bisschen mit der österreichischen Musikszene beschäftigen. Und im Studio ist Dieter Exner. Hallo.
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1: Die neue von Jonathan Zelter, Purzelbaum. Vorsicht, Autofahrer auf der A2 Hannover Richtung Braunschweig zwischen Lehrte und Hämeler Wald. Ein defektes Fahrzeug. Die österreichische Musikszene, sie ist sehr vielfältig. Das werde ich Ihnen in meiner heutigen Musikstunde mal beweisen. Ich meine, okay.